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Mein Name ist Elisabeth Suré. Ich bin geboren in Holland. Ich bin ein Holocaust-Überlebende. Meine Mutter war jüdisch, mein Vater war Holländer und war in der Untergrundbewegung, 123 Kinder gerettet und wurde selbst verhaftet und auf einem Zug gesetzt, direkt nach Dachau. Und er hörte das und er sagte, ja, ich kann entweder in Dachau sterben oder ich kann hier rausspringen. Der ist rausgesprungen, sein Kollege hat ihm geholfen, aus diesem ganz kleinen Fenstchen, das waren einfach sehr schlimme Züge, da hatten kaum Fenster drin. Und dann hat er sich unter dem Zug einfach so hingelegt und dann hörte er, dass der gepfeift wurde, da ging der Zug, der ging weiter über ihn hinweg und blieb er so lange liegen, bis alle Fußschritte und alles ruhig war. Und dann ist er dann angekommen bei unserem Haus in der Innenstadt, ist oben auf das Balkon geklettert und meine Mutter konnte nicht schlafen. Die hat gebetet vor ihrem Bett und hat geweint. Er klopft an das Fenster. Janschen, aufmachen, aufmachen. Wir müssen jetzt weg. Und so kam meine Mutter, die machte das auf, hat den Kinderwagen fertig gemacht, alle wichtigen Sachen rein und ich obendrauf. Und ich war immer am Weinen, ich hatte immer zu wenig Essen. Meine Schwester war 23, Jenny, und die wurde kurz vor 1945 noch erschossen. Und so war das ein großes Trauma, als mein Papa uns gebracht hat zu einem kleinen Bauernhof und wo er ein Verlies gebaut hat unter dem Boden für meine Mama und für mich, um dort ein Zuflucht zu haben, weg von allem Schießen und negativen Sachen. 4,5 Jahre waren wir unter dem Boden. Kein Licht, keine frische Luft und es gab nichts. Wir mussten immer im Dunkeln leben, denn nur nachts durfte ich raus. Und dadurch sind meine Augen immer sehr lichtempfindlich geworden. Auch hat meine Mutter keine Ernährung für mich. So sind meine Knochen oben auf dem Kopf nie zusammengewachsen. Und daher habe ich ein großes Loch im Kopf. Da kann also noch viel mehr Liebe hinein, oder? Das ist doch gut. Als der Krieg vorbei war, im Mai 1945, dann konnten wir aus unserer kleinen Höhle kommen. Und als dann die Freunde zusammenkamen, meine Eltern hatten immer Essen, aber nicht viel, gab immer Suppe und gab immer Brot und es gab immer Pudding. Und ich saß unter dem Tisch und hörte alle Gespräche an, alle Gespräche. Und irgendwie spürte ich, dass da viel Kraft und sehr viel Vertrauen herauskam. Und da habe ich gehört, ich rufe dich bei deinem Namen, du bist meins. Jesaja 43, ich wusste nicht, wo ich hingehörte. Aber dann wusste ich, gehörte zu ihm. Wenn du dein Leben völlig in seine Hand gibst, dann passieren Dinge, die du selbst nicht in der Hand hast. Wie kannst du jemanden vergeben, der ermordet hat? Wie kannst du jemanden vergeben, der vielleicht alles abgenommen hat, was eigentlich dir gehört? Die Vergebung kam zuerst einmal, dass ich so eine Liebe spürte von Gott, dass ich leben durfte, wo andere gestorben sind. Und heute kann ich sagen, ich habe einen großen Papa im Himmel. Wir brauchen den Frieden mit Gott. Deswegen müssen wir einfach unsere Augen auf ihn halten, denn er ist Friede.

Ich wohne in Südafrika in Kapstadt. Und dort habe ich ein Kinderheim gegründet. Mit meistens Kindern aus gebrochenen Familien. Und was gebrochen ist, kann geheilt werden. Und so freue ich mich, dass jedes Kind, was gekommen ist, jetzt Unterricht haben kann und kann Kleidung haben, nicht immer alles neu. Aber wir tun unser Bestes, um auch in Südafrika zu zeigen, dass wir alle Kulturen lieben. Manchmal weine ich mit ihnen, manchmal lache ich mit ihnen. Aber das Schönste ist zu sehen, dass sie anfangen, etwas zu tun und ihre Fähigkeiten kommen raus. Da sehe ich Gottes Liebe. Du hast wahrscheinlich niemals einen Holocaust erlebt. Und vielleicht bist du durch eine Zeit gegangen, wo du alles gegen dich hattest. Und du konntest nicht mehr mit dem Leben klarkommen. Ich verstehe das. Aber ich möchte dich wirklich ermutigen. Glaubet auf den Herrn. Komme zu ihm. Und gib ihm dein Leben, damit er es reparieren kann, wie er mich repariert hat.

0: herzlich willkommen zu echt schön Musik. Rasanter Beginn wegen eines rasanten Gastes. Er ist Musiker, klar, Sänger, Komponist, Produzent, Chorleiter, vor allem im Bereich der Gospelmusik. Und ich treffe ihn heute, Chris Lass, auf dem Spielplatz.
1: Hey, schnack nicht so viel, ich will auch noch mal.
0: Da ist er schon. Wir fahren eine Runde Seilbahn und dann geht's weiter. Komme! So, guck mal, was

0: So, du bist ja öfter hier mit deiner dreijährigen Tochter. Was würdest du denn sagen, muss man als Vater von Kleinkindern denn so für Spielplatzregeln befolgen?
1: Ja gut, im Moment gibt es ja ein paar besondere Regeln, aber ansonsten gilt es, glaube ich, einfach Durchhaltevermögen zu haben. Also so schaukeln ist ja so eine Sache, ich bin jetzt nicht mehr so der Langschaukler.
0: So, geht mir auch so.
1: 12 Mal hin und her, dann bin ich fertig. Meine Tochter kann 2 Stunden lang am Stück schaukeln.
0: Ja.
1: Oder auch ein bisschen, man sollte immer Taschentücher dabei haben, weil es, wenn es geregnet hat, das passiert in Bremen manchmal, dann ist die Rutsche so richtig schön. Und dann muss man erstmal sauber und dann selber rutschen und dann ist sie auch wirklich trocken und dann kann die Tochter rein.
0: Ja, sehr gut. In Bremen ist heute Kaiserwetter, muss man sagen. Wahrscheinlich extra für dich oder für uns. Was hat sich für dich verändert, seitdem du Papa bist?
1: Wow, ganz viel. Also das, ich hatte ein bisschen auch Angst davor, Vater zu werden, weil ich wusste, das wird sich von der Verantwortung vieles ändern. Wie ist das mit dem Job? Wie ist das mit Timing? Und das Größte ist, glaube ich persönlich, dass man eine Liebe empfindet. Ich sage das immer, wie so das erste Mal, wenn man verliebt ist, dann denkt man so, wow, wo kommt dieses Gefühl denn jetzt her? Und das war bei mir so, als ich meine Tochter sozusagen auf dem Arm hatte. Mhm. Das war wie so ein Verliebtsein-Gefühl. Und anders als beim Verliebtsein wird das von Tag zu Tag schlimmer. Es wird immer mehr. Und das hat sich vor allem für mich geändert. Und was auch verrückt ist, ist der Gedanke an die Zeit, bevor man Kinder hatte. Mhm. Den finde ich total absurd. Man weiß ja, man hat viele Jahre das so erlebt und man hat auch nicht, man hat eigentlich, wenn man ehrlich ist, jetzt nichts vermisst so recht. Und jetzt gehört dieser Mensch schon so ins Leben und ist einem so omnipräsent. Das ist schon verrückt.
0: Was lernst du von deiner Tochter?
1: Oh, ganz viel. Also erstmal Humor, die ist einfach ultra witzig und haut immer Sachen raus und
0: Von wem hat sie das? Von Papa oder von der Mama?
1: Nee, natürlich von beiden auf jeden Fall. Und dann ist
0: Wespe,
1: es so, Wespe ist ja schlimm. Und dann ist es so, was ich persönlich cool finde, sie interessiert sich nicht für Zeitpläne, sie interessiert sich nicht für Stress. Wenn sie nach Papa ruft, dann sollte der auch Zeit haben. Und das versuche ich auch, da geht nicht immer, aber das versuche ich ganz stark auch in mein ganze sozusagen Work-Life-Balance mit reinzunehmen. Da profitiere ich sehr von. Jemanden zu haben, der sagt, Papa, ich brauche dich jetzt oder ich möchte jetzt mit dir, ich möchte dir was zeigen und so und ich will dann diesen Moment nicht verpassen, mhm. Weil viele Momente kommen, das weiß man ja irgendwie dann auch so nicht in derselben Form zurück.
0: Mhm. Wie kriegst du denn diese Work-Life-Balance jetzt mal speziell bei dieser Albumproduktion, Don't Lose Your Faith? Wie hast du das unter einen Hut gekriegt? Oder grundsätzlich frage ich jetzt mal, weil das ist ja vielen vielleicht gar nicht so bekannt, wie ist so eine Albumproduktion getaktet und dann auch nochmal als Familienvater mit Family und Co.?
1: Also grundsätzlich ist bei so einer Albumproduktion, meistens gibt es so 3-4 Phasen. Man fängt erst zu schreiben an, dann macht man sowas, das nennt sich meistens Vorproduktion. Das heißt, man skizziert die Songs und dann geht es in die Produktion, man nimmt alles einzeln auf. Dann wird gemixt und dann wird gemastert. Das sind also relativ viele Teile. Und ich habe das eh in meinem Leben normal so, dass ich so, sage ich mal, so Sprint habe in meinem Job, da muss man mal Gas geben. Das ist dann, wenn irgendwas ist, ne? Wenn eine große Veranstaltung ist, dann hat man vorher auf einmal so unvorhersehbare Momente und da kann man dann nicht sagen, oh, 18 Uhr ist jetzt eigentlich Feierabend. So. Und ich liebe meine Arbeit und deswegen fällt mir das nicht schwer. Gleichzeitig muss man vorsichtig sein, wenn man etwas sehr liebt, dass das nicht ausufert, dass das nicht maßlos wird, dass man nicht Maß verliert in seiner Arbeit. Ich denke einfach immer, ich habe eine Familie, ich habe Freunde, die haben auch ein Recht auf mich und die bezahlen auch ein Stück weit tatsächlich, wenn ich arbeite, dann bezahlen sie den Preis, dass wir eben nicht zusammen sein können, dass ich sie mit Dingen alleine lasse oder was auch immer. Und ich bezahle den Preis, dass ich die Gemeinschaft mit ihnen nicht habe, dass ich das verpasse. So. Und da muss man aufpassen. Für mich ist das in Produktion so, ich bin das gewohnt, Gas zu geben, aber ich habe mittlerweile so viele Flugstunden im Studio und in diesen kompositorischen Dingen, dass ich schon darauf Acht gebe, dass das ziemlich getaktet ist und dass ich mich an Zeiten halte und mir selber auch immer wieder die Frage stelle, ist das jetzt dran?
0: Mhm. Und hier ist dann aber so durchatmen auch mal, ne?
1: Ja.
0: Nicht auch aufpassen, dass die Tochter nicht von der Schaukel fällt, genau. Aber ansonsten...
1: Genau, eigentlich ist das so für mich tatsächlich, wenn ich auf den Spielplatz komme, dann realisiere ich auch mal wieder, es ist meine Entscheidung, wo ich jetzt gerade bin.
0: Ja.
1: Kein anderer entscheidet das und ich will hier sein und ist das nicht geil hier? Und ich war jahrelang, jahrzehntelang ja ehrlich gesagt nicht mehr auf Spielplätzen und ich bin dankbar, dass das jetzt wieder anders ist.
0: Ja. So als Papa, ne? Wenn man jetzt gerade eine kleine Tochter hat, und nochmal angesichts des Albumtitels und der Songs, die drauf sind, da geht es um Hoffnung. Wenn du jetzt so als Vater in die Zukunft guckst, so dieser Welt oder deine Zukunft, hast du da manchmal Zweifel jetzt sag ich mal, für deine Tochter gedacht, für die Zukunft deiner Tochter? Oder sagst du, das wird schon laufen?
1: Ich glaube, ich bin tendenziell ein positiver Mensch. Ich kenne Zweifel sehr, sehr gut, ich kenne Sorgen sehr gut, aber ich entscheide mich dafür, sie nicht zu zelebrieren. Ich glaube nicht daran, dass die Welt immer schlechter wird. Ich weigere mich, das zu glauben. Ich glaube auch nicht daran, dass wir mit bestimmten Themen als Menschen maßlos überfordert sind. Ich glaube, dass es so viel gute Entwicklung gibt, auf die man eben nicht so schaut. Es gibt Durchbrüche in der Medizin, es gibt Durchbrüche im Umweltschutz, es gibt 15-, 16-, 17-jährige Jungs, die entwickeln irgendwelche Technologien, um die Meere zu säubern. Und ich glaube, wenn wir alle das viel mehr das zelebrieren und feiern, dass wir als Menschen auf jeden Fall auch Kraft haben, Dinge zu verbessern, dann ist viel Gutes getan so. Und ich glaube auch, natürlich gibt es Dinge in meinem Leben, wo ich mich frage, in welche Welt wird meine Tochter groß werden? In welcher Welt wird sie vor Herausforderungen gestellt, die ich vielleicht auch gar nicht kenne? Aber auch da glaube ich fest daran, dass ich meine Tochter so ermutigen möchte, Tag für Tag, Jahr für Jahr. Ich habe so ein paar Mantren, die ich immer wieder in sie hineinprügel. Dass sie einfach...
0: Nicht wortwörtlich.
1: Ja, nein, immer wieder einfach zitiere und sie kann die schon mitsprechen, cool, sozusagen, ja. Jeden Tag, von denen ich mir wünsche, dass sie ausgestattet ist mit Selbstvertrauen, mit Hoffnung, mit Mut, mit Liebe, mit Geduld und Sanftmut, um diese ganz alltäglichen und auch sehr existenziellen Probleme, die auf uns alle irgendwie auch weiter zukommen werden, zu lösen. Und ja, ich glaube, sie schafft das.
0: Und diese Positivität, merkt man die als Typ an, total, die steckt aber auch in deiner Musik. Ja, und während wir jetzt versuchen, einigermaßen unfallfrei aus dieser Schaukel wieder rauszukommen, können Sie sich mal ein cooles Musikvideo anschauen von Chris Lass zum Song We Are One. Und dann sehen wir uns gleich wieder an einem anderen Lieblingsort von Chris.

0: So, da sind wir von dem einen Spielplatz auf den nächsten Spielplatz gekommen, im wahrsten Sinne des Wortes. In deiner Heimatkirche, Heimatgemeinde hier, Matthäusgemeinde in Bremen. Aber Thema Kirche, du spielst ja oft in Kirchen, ne? Das ist ja quasi deine Bühne, ne? Bist viel unterwegs.
1: Ja, das kann man so sagen. Also ich habe das Glück, wie ich dann irgendwann gemerkt habe, in ganz vielen Kirchen in Deutschland zu Gast sein zu dürfen und mal reinzuhören, reinzuschauen. Und da kriegt man dann mit, wie bunt Kirche auch in Deutschland ist.
0: Stimmt, du kriegst es komplett mit. Jetzt mal deine Heimatgemeinde hier, wo wir sind, ist eine coole Kirche, finde ich. Gibt es viele coole Locations hier. Sag mal so ein bisschen, was bedeutet dir deine Heimatgemeinde?
1: Ja, hier bin ich tatsächlich groß geworden. Also ich wurde hier reingeschoben, da konnte ich noch, hätte ich mich nicht wehren können. Da war ich vielleicht, was weiß ich, 3 Tage alt und habe dann das ganze Programm durchlaufen. Ich sag mal vom christlichen Kindergarten hier in der Gemeinde. Wir haben einen eigenen Kindergarten. Dann irgendwann dann die Jugendgruppe, die es dann gibt. Dann hieß das Jungschar. Dann kam irgendwann ein Jugendchor, wo ich Klavier gespielt habe. Und dann kam der U-Treff. Das war dann für die Teenies ab, ich glaube, ich werde es falsch sagen, 15 bis 25 so. Und habe mich hier taufen lassen und bin so richtig reingewachsen hier. Habe hier viel Musik machen dürfen und hier sind viele Freundschaften entstanden. Die meisten meiner engsten Freunde heutzutage sind wirklich Jugendfreunde, die ich von diesem Alter noch auch haben darf.
0: Würdest du sagen, dass die Kirche, die Gemeinde hier dich auch als Künstler gefördert hat?
1: Ja. Es gibt ja einen Mann, Johannes Müller heißt er, der hat uns schon ertragen als Musiker, als wir noch die ersten Gehversuche hatten und hat uns, sag ich mal, gefördert und gefordert und immer wieder gesagt, ihr dürft das machen, ihr spielt, ihr seid wichtig, ihr habt hier einen Platz, ich brauche euch. Und dadurch habe ich mich total, das weiß ich, gebraucht gefühlt, also wirklich so eine Aufgabe zu haben. Und gleichzeitig haben wir alles probiert. Wir haben hier im Gottesdienst immer Intros gespielt, kurz bevor der Gottesdienst losging. Und ich werde nie vergessen, ich hatte so einen Song im Kopf, den fand ich super, den wollte ich mal, dass wir den spielen. Und dann haben wir den gespielt und danach gab es dann jemand, der ist zum Johannes gekommen und hat gesagt, was ist denn das für ein Lied gewesen? Das war Centerfold. Da, da, da, da, da, da. Und ich wusste gar nicht, worum es in dem Lied ging. Und das war dann für manchen ein bisschen zu weit in der Welt und nicht ganz kirchlich genug. Aber das durften wir hier alles machen und probieren. Und so habe ich richtig viel mich ausprobieren dürfen und Musik finden dürfen.
0: Glaube ist auch Kirche, Gemeinde. Don't Lose Your Faith ist der Titel des Albums. Was bedeutet der Glaube jetzt mal losgelöst vom Gebäude an Gott für dich?
1: Ich persönlich empfinde das Wort Glauben als eigentlich ein Wort, das

0: dass ich für mich übersetze mit Hoffen, mit Versuchen zu glauben. Wenn ich sage, ich glaube an das und das und das, dann meine ich meistens, ich versuche darauf mein Vertrauen zu setzen. Ich versuche jeden Tag neu das in Anspruch zu nehmen. Und an manchen Tagen, da hat man das Gefühl, alles läuft und dann ist alles gut so. Und an manchen Tagen, da ist das eben nicht der Fall. Und dann braucht man, oder ich versuche mich dann darauf zu besinnen, was ist hier überhaupt los in deinem Leben? Weshalb fühlst du, warum bist du jetzt traurig? Was sind deine Ziele? Was ist eigentlich wichtig für dich? Familie, Freunde, was sind meine Werte? Was ist das, wofür ich bereit bin, auch mal Misserfolg in Kauf zu nehmen? Gefühlt, aber zu wissen, das ist aber das, was ich gerne machen möchte. So. Und das ist so ein bisschen meine Orientierung. Und für mich bedeutet Glaube tatsächlich, eine Perspektive für sein Leben zu haben, während ich lebe, während ich die Dinge tue, aber auch darüber hinaus eine Hoffnung zu haben, dass diese Welt nicht das letzte Wort in allen Dingen hat.
1: Wenn man dich so auf der Bühne sieht, dann ist das ja schon mit sehr viel Power verbunden. Was gibt dir denn Power, jetzt sag ich mal so, wenn du mal nicht auf der Bühne stehst und auf der Couch rumlümmelst?
0: Ja, dann natürlich die Family. Also ich bin ein absoluter Menschentyp. So. Ich habe Freunde, ich habe Familie, die sind mir über alles wichtig. Und wenn ich nach Hause fahre, dann von dem Konzert zurück, dann freue ich mich schon darauf, da wieder zurückkommen zu dürfen. Und natürlich Musik selbst. Also ich kann das nicht erklären. Die Klänge, die Musik einfach, sag ich mal, durch die Boxen rausspielt, die erlösen in mir irgendwas aus. Wenn ich den richtigen Song höre, dann passiert irgendwas. Ich sage, das ist wirklich so, als wenn Endorphine oder irgendwas freigesetzt wird in mir. Und das ist auf jeden Fall was, was mir natürlich auch sehr, sehr viel Kraft gibt.
1: Ja. Chris Lass, privat, ja, haben wir heute. Aber jetzt gibt es erstmal noch ein paar Backstage-Fakten über Chris, die Sie wahrscheinlich, denke ich mal, noch nicht kannten. Die gucken wir uns jetzt mal an.
0: Hallo, ich bin Chris Lass und hier kommen ein paar Fakten. Ich bin halber Engländer und halber Deutscher, obwohl ich aussehe wie ein Schwede. Ich habe mal Musik und Englisch auf Lehramt studiert und dann im letzten Moment noch rechtzeitig abgebrochen. Ich habe ein Konzert gespielt, in dem ich den letzten Akkord drücken wollte auf meinem Klavier, vor mir ein großer Chor. Und beim letzten Akkord ist das Keyboard mit Klavier einfach komplett weggeklappt. Und der ganze Chor hat gelacht. Obwohl ich Chris Lass heiße, nennen mich Leute, wenn sie das erste Mal meinen Namen hören, ganz gerne Lars. Ich weiß nicht, was es damit auf sich hat.
1: Wir sind im Studio, unschwer zu erkennen. Ja, soll bei Musikern ja vorkommen, dass sie öfter mal im Studio sind. Aber bei dir besonders, weil du ja nicht nur auf Bühnen stehst und nicht nur deine eigenen Sachen machst, sondern auch für andere produzierst. Wenn man dich jetzt so fragt, wie bezeichnest du dich denn selbst? Bist du Produzent eher oder Komponist oder Musiker allgemein?
0: Also tatsächlich geht das Hand in Hand. Die Art Songwriting, wie ich es mache, geht meistens Hand in Hand schon damit, einen Sound für den Song zu finden. Und deswegen würde ich sagen, ich bin Songwriter, Producer und Mischer. Ich mische und master am Ende dann ganz viel. Das ist auch nochmal ein eigener Schritt, aber das sind so die Bereiche, in denen ich ganz viel arbeite.
1: Jetzt ein bisschen eine fiese Frage. Ne? Du hast ja ganz viele verschiedene Künstlerinnen und Künstler produziert. Mit wem hat es denn am meisten Spaß gemacht?
0: Mit mir selber natürlich. Nein, also das ist wirklich schwer zu sagen. Es sind manchmal ist es halt so, dass echte Freundschaften entstehen. Und dass man über Jahre miteinander was macht und dann eine längere Wegstrecke miteinander geht. Und wenn du jetzt von Künstlern sprichst, dann gibt es auf jeden Fall in der Szene ein paar Leute, die ich sehr schätze, deren Meinung und deren Geschmack mir sehr, sage ich mal, wichtig ist auch und mit denen ich auch neben der Musik und neben der Produktion viel mache. Und da gibt es ein paar Namen, zum Beispiel Sam Samba, der jetzt gerade ein Album rausgebracht hat, mit dem ich auch gequatscht, genau. Aber einige andere auch. Samu Rösch ist mittlerweile auch ein sehr enger Freund geworden. Und ja, es gibt einige Leute.
1: Lass uns ein bisschen über deine Musik des Herzens reden, die Gospelmusik. Mega bekannter Musikstil. Was bedeutet denn Gospelmusik eigentlich für dich?
0: Also für mich ist tatsächlich Gospelmusik immer dann Gospelmusik, wenn sie diese Hoffnungsbotschaft enthält. Ich sehe das gar nicht so stark als musikalischer Stil im Sinne von, das klingt immer so oder da muss ein Chor dabei sein. Aber natürlich ist es so, Gospelmusik, wenn wir daran denken, wir alle, dann denken wir irgendwie an Chöre. Wir denken an fröhliche Musik, aber auch an leidende sozusagen Blues-Töne, wo man sagt, irgendwie, da ist echt Soul, da ist Seele drin. Aber da ist eben so auch so eine Hoffnung und so eine Freude drin, die Menschen schon damals in größter Not und in größter Verzweiflung Kraft gegeben hat und heute immer noch irgendwie so aktuell ist, aber ganz anders klingt natürlich.
1: Genau, also es ist ja, wenn man deine Musik hört, dann hört man genau das raus, aber mit so, ich sag mal so ein bisschen als musikalischer Laie fast mit so modernen Tönen. Ne? Also du nutzt ja die Technik voll und ganz aus, so modern Gospel-mäßig quasi. Dieses von damals, dieses Inhaltliche, wo das herkommt, also dass Menschen, die als Sklaven arbeiten mussten, das gesungen haben, um sich irgendwie, sage ich mal, Hoffnung zuzusingen. Wenn du das jetzt so ins Heute übersetzt, wo brauchen wir Gospel, Hoffnung und Mut, also diese Musik im Alltag, deiner Meinung nach?
0: Ich glaube tatsächlich, wir brauchen das genauso wie die Menschen damals. Natürlich waren Sklaven, die entrechtet waren und die wirklich versklavt waren, also gar nicht selbst entscheiden konnten, sicherlich in existenziell ganz anderen Ängsten und Nöten, als wir das heutzutage sind. Aber ich glaube auch, dass viele von uns sich in unfreien Räumen bewegen, Lebensräumen. Ob das ist, dass sie sagen, ich mache diesen Job, aber eigentlich ist das nicht meins oder ich fühle mich total unwohl in der Gemeinschaft dort oder ich finde nicht den richtigen Job oder gar keinen Job oder ich habe das Gefühl, in irgendwelchen Verbindungen zu stehen, die nicht gesund sind, die mir nicht gut tun. Ich glaube, wir brauchen genauso Mut und Hoffnung. Und was ich an der Gospelmusik so krass finde, ist, viele Menschen, glaube ich, denken da ein bisschen zu romantisch drüber. Sie sagen, Gospelmusik war Hoffnung für Menschen, die halt total verzweifelt waren. So eine Art gesunder Placebo, das hat ihnen einfach Kraft gegeben. Aber das Krasse ist ja, dass die Menschen, die es damals gesungen haben, die Hoffnung hatten, dass so wie damals das Volk in der Bibel, die Israeliten aus der Sklaverei geführt werden, dass sie das auch werden. Und wahrscheinlich, ich gehe davon aus, dass viele, viele dieser Sklaven intellektuell genau auf der gleichen Höhe waren wie ich und du und gewusst haben, hey, ist das wirklich realistisch? Wird das wirklich passieren? Und es ist passiert. Und es ist so, dass ihr, sozusagen Mose, kam genauso. Und ich hoffe, dass auch wir, die wir intellektuell im Westen hier unterwegs sind, nicht zu sehr denken, ah, das ist so Musik, die ist so gut für Menschen, die gerade krank sind und denen es nicht gut geht. Aber die großen Probleme unseres Lebens, was soll Gospel da schon machen? Ich glaube, auch da dürfen wir so hoffen und sagen, unser Mose kommt sozusagen. Unsere Hoffnung ist auch unterwegs.
1: Das ist ein guter Tipp für verschiedene Lebenslagen. Ne? Auch, dass du eben gesagt hast, dass man diese berechtigte Hoffnung hat, dass sich was ändert in bestimmten Lebenssituationen. Ich finde, da passt dieses Lied von dir, Lover of My Soul, gut, weil es so um die Seele geht, die ja nicht so richtig fassbar ist. Und also ich habe manchmal die Erfahrung gemacht, dass im Glauben Dinge sich entwickeln oder eine Hoffnung, die man so außen gar nicht sieht. Also dass Dinge ganz anders kommen, als man sich das vorgestellt hat. Hast du das in deinem Alltag, in deinem Produktionsalltag, in deinem Musikerdasein auch?
0: Ja, ständig. Also ich finde es zum Beispiel spannend, ich bin jemand, der sehr plant. Ich male mir die Dinge aus und ich merke mit jedem Lebensjahrzehnt, das dazukommt, dass ich ein bisschen ruhiger werde und sage, ich habe keine Ahnung, was in 5 Jahren ist. Aber ich bin guter Hoffnung, dass ich mich Tag für Tag, Stunde für Stunde darauf zubewege und ich das gestalten darf mit. Und manches liegt völlig außerhalb meines Verantwortungsbereichs. Und die größten Erfolge, die man hat in seinem Leben, sind, wenn man ehrlich ist, meistens, für mich zumindest, geschenkt. Vollkommen unverdient, einfach zufällig. Und die größten Misserfolge, die man hat, die sind auch manchmal sehr, sehr schmerzhaft, weil man denkt, oh, ich habe mir doch echt Mühe gegeben, ich wollte das doch. Aber man hat, wenn man, glaube ich, klug ist, eine Hoffnung, dran zu bleiben, kontinuierlich etwas zu tun. Und dann merkt man, das ist eben eine Reise. Ich weiß das heute noch nicht, ich werde es vielleicht auch morgen nicht alles wissen, aber es geht Schritt für Schritt und es ist so wie so eine Metamorphose von einem Zustand in den nächsten. Und man ist nie nur hier und dann da, sondern ist die ganze Zeit in der Bewegung. Und ich merke das, was mein Glauben angeht. Als ich 5 Jahre alt war, habe ich die Welt geglaubt wie ein 5-Jähriger. Und wenn man 15 ist, dann sieht man alles anders und versteht die ganze Welt und checkt alles. Mit 25 merkt man vielleicht, manches ist vielleicht doch nicht so, wie ich es dachte. Und mit 35 ist anders. Und ich denke mit 45 und mit 55 und so weiter. Wenn ich irgendwann 95 bin, dann werde ich wahrscheinlich verstehen, wie das alles läuft.
1: Spätestens dann, ich hoffe schon eher, treffen wir uns mal wieder. Ob es hier in deinem Studio ist, weiß ich nicht. Auf jeden Fall ist hier in deinem Studio auch ein Großteil des Albums entstanden. Ist das richtig?
0: Das ist richtig, ja, eigentlich alles.
1: Ja, dann ist das schon mal ein sehr, sehr cooler Ort. Chris, ganz, ganz herzlichen Dank, dass wir mit dir unterwegs sein durften.

Und aus diesem Studio geht das Album hinaus in die Welt. Don't Lose Your Faith von Chris Lass. Hören Sie rein und ich bedanke mich bei Ihnen ganz herzlich fürs Zuschauen. Das war echt schön Musik. Danke dir, Chris. Bis zum nächsten Mal. Machen Sie es gut.

0: Smartphones, ja.
1: Teilweise, nicht automatisch alle.
0: Also alle Jüngeren schon.
1: Sofern sie brauchen, ja. Wir sagen immer, wir haben kein Taschengeld, aber wir haben Geld in der Tasche. Also für die, die öfter rausgehen, dass sie nicht für alle 2,50 immer Geld holen müssen. Ne? Nach einer bestimmten Zeit rechnen wir dann ab.
0: Mhm. Aber an sich als Gemeinschaft haben wir schon auch Vermögen. Und das ist bei uns so eigentlich, also zumindest bei den, also ja, bei uns in den kleineren Kommunitäten, da hat schon jeder Zugang zu Geld und das ist eher so, dass alles, was man so verdient oder was so reinkommt, geht in einen Topf und jede bekommt dann so viel, wie sie braucht. Und gleichzeitig geht so auch so, dass an Miete, Auto, Versicherung, was haben wir noch, Zeitschriftenabos oder
1: Krankenversicherung.
0: Ja, also was geht dann halt darunter.
1: Ja. Soll auch genommen werden, ja. Ja, ist wichtig, ist auch kein Luxus.
0: Ja, also das ja, ist eigentlich normal, wir fahren auch weg, wir fahren viel, oft in eigene Häuser, ne? Also schon
1: oder nach Hause.
0: Zur Familie, ja, stimmt. Familie. Mhm. Also man kann gut so zu anderen Schwestern fahren, zum Urlaub machen, Hotel ist eher selten, ne? Mhm. Das macht man eigentlich nicht viel. Also meistens fährt man in andere Schwesternhäuser oder zur Familie.
1: 3 Wochen Urlaub im Jahr.
0: Es hängt aber davon ab, jetzt auch von den Arbeitszeiten. Also du hast so viel Urlaub, wie du Urlaubstage vom Job her hast eigentlich.
1: Ja. Nein.
0: Ja, also keine leiblichen, ne? Nee.
1: Richtig. Mhm. Kommt drauf an, ne? Je nachdem, wer im Krankenhaus arbeitet, in der Pfarrei, in der Sozialarbeit. Geht schon mit Vertrag.
0: Also mit der Gemeinschaft an sich hat man, glaube ich, hat man einen Arbeitsvertrag? Nee, nee, aber es gibt so Aufgaben innerhalb der Gemeinschaft, die übernommen werden. Das sind so inoffiziell vielleicht so eine Art Arbeitsvertrag, ich weiß nicht, so eine Aufgabenstellenbeschreibung.
1: Ja, Job Description, damit man weiß, was dazu gehört. Aber mit uns selber innerhalb der eigenen Gemeinschaft keinen Arbeitsvertrag, nee, nee.
0: Ich hatte bis vor ein paar Monaten noch 20 Zentimeter länger.
1: Ja. Kommt drauf an, den Zivil gehen, wie sie möchten, klar.
0: Aber auch unterm Steier haben auch viele lange Haare.
1: Ja, zumindest so im zusammengebunden. Mhm. Mhm. So, dass es auch praktisch ist.
0: Halt, vielleicht 50-50. Mhm. Ich glaube, das wäre schon möglich. Klar, man kann sich schminken, aber es ist unüblich so. Also es gibt Schwestern, die sich schminken, aber es ist, glaube ich, eine Minderheit. Und die Frage ist so, was will ich damit ausdrücken? Also wozu schminke ich mich?
1: Karneval und so, gut, das ist was anderes.
0: Ja, ja, Karneval.
1: Aber, also so normal.
0: Also ich habe mich vor meinem Eintritt schon immer geschminkt, aber dann stellt sich irgendwann so die Frage, so für was mache ich das eigentlich? Ne? Und das ist, glaube ich, so die Frage dahinter, die man sich stellen muss. Ne? Für was oder für wen schminke ich mich? Muss ich mich jetzt irgendwie, oder was muss ich an mir verstecken? Oder warum muss ich mich jetzt irgendwie attraktiver machen?
1: Familiennamen, die bleiben. Man bleibt Kind der Familie als bürgerliche Person mit Vor- und Nachnamen, auch abgesehen vom Ordensnamen. Ne? Da zählt dann der bürgerliche Name, Taufname und Nachname. Hm. Das war früher ein Zeichen für die verheiratete Frau. Es gab den Ausdruck, gibt es immer noch, jemanden unter die Haube bringen. Das hieß immer, die verheiratet sich oder wird verheiratet, wie auch immer. Und bekam damit auch tatsächlich so eine Haube. Und der Schleier sollte das auch mit symbolisieren, also vergeben sein. Und auch ein Stück aus einfachen Gründen, wie die ganze Ordenstracht, auch mit Einfachheit, nichts Auffälliges an sich haben, zu tun hat.
0: Und ich glaube, so ganz praktisch haben viele Schwestern noch das Kleid einfach, um erkennbar zu sein, um aufzufallen, um auf der Straße auch erkannt und angesprochen zu werden, dass das jetzt so ganz, also ich glaube heute, das checkt niemand mehr, dass das was mit verheiratet zu tun hat und auch nicht, dass es eine Braut Christi irgendeine mystische Bedeutung haben könnte, sondern ich glaube, es ist ganz praktisch, einfach um aus der Masse herauszustechen und somit auch als Schwester oder als Nonne erkennbar zu sein. Ich denke, das ist so der praktische Grund. Müssen wir sein, ne?
1: Ja, und ich glaube, das gilt für alle. Ja. Nonnen kann sich kein Orden mehr leisten, nicht versichern zu lassen. Früher gab es oft die eigenen Krankenhäuser, ne? Da wurde man dann am Blinddarm operiert oder sonst was. Ja. Ne? Aber es sind ja wenig Krankenhäuser in eigener Trägerschaft noch. Du hast angefangen mit Braut Christi.
0: Ach so. Ja, das, ich glaube aber konkret, das ist ja häufig, wie du gesagt, mit Gott. Ich glaube, mit Gott geht das nicht, aber mit... Ich würde sagen, mit der Gemeinschaft, oder? Oder mit der Kirche, weil ich die Kirche jetzt auch nicht unbedingt immer heiraten wollen würde, aber...
1: Sich damit zusammentun, damit eine Verbindung eingehen, im Sinn von Mitgliedschaft. Aber das Wort verheiratet könnte ich nicht nehmen. Nee,
0: verheiratet ist man mit niemandem?
1: Nee, aber ich binde mich an. Ich binde mich an die Gemeinschaft, was du sagst. Ne? Ich binde mich auch an die Kirche. Ich binde mich letztlich an Gott, klar.
0: Aber es ist nochmal was anderes als, denke ich, eine Ehe, weil das halt nicht so die Abhängigkeit zu einer Person ist, sondern eher zu einem ganzen Club so an Leuten und oder halt zur Kirche. Mit Gott kann man, glaube ich, nicht verheiratet sein. Das wäre ein bisschen...
1: Nee, wäre nicht unsere Sprache.
0: Mit Jesus, nee, das, dann hätte er auch ein ganzes Harem, das wäre ein bisschen komisch.
1: Aber im Sinn von Beziehung... Schon. Ja. Auch von lebenslanger Beziehung.
0: Ja. Also das fällt mir jetzt kein Fall ein.
1: Die schwanger geworden sind, die durfte nicht. Es hat immer mal welche gegeben, die tatsächlich schwanger geworden sind in Orden. Aber es passt nicht zu der Lebensform.
0: Also dürfen dürftest du es ja schon, aber das hat Konsequenzen so, ne?
1: Dann wärst du nicht mehr Ordensmitglied. Genau. Ja, ja.
0: Also.
1: Ja, und wenn du es unbeabsichtigt wirst, muss eine Lösung gefunden werden. Ne? Also meist ist es dann auch tatsächlich mit dem Austritt verbunden und Sorge fürs Kind, ne?
0: Ja.
1: Weil das dann Vorrang hat.
0: Also es gibt immer wieder Leute, die austreten und heiraten und Kinder kriegen, ne? Oder man kann auch schwanger werden und dann tritt man aus und dann, ja.
1: Das ist die Ausnahme.
0: Ja, es passiert wenig. Ich glaube, bei den Patres passiert das häufiger, aber...
1: Ja, die haben auch nicht die Konsequenz zu tragen.
0: Also, ja, aber bei uns eigentlich nicht. So häufig ist, kommt das nicht vor, nee.
2: Woher kommt das? Also woher kommt diese Verunsicherung und diese Leere, die Jugendliche heute spüren?
3: Weil sind wir ehrlich, ich glaube nicht daran, dass das Smartphone, dass wir das nochmal aus dieser Welt tilgen werden. Wir müssen lernen, damit umzugehen, auf eine gute Art und Weise.
4: Niemand kann sich selber Identität zusprechen, sondern Identität wird einem gegeben von außen.
2: Ein Leben ohne Smartphone? Für die meisten Jugendlichen heute unvorstellbar. 4 bis 6 Stunden verbringen Teenager täglich an ihrem Handy. Dabei bleibt der hohe Medienkonsum nicht ohne Folgen. Generation Smartphone, das ist unser heutiges Thema. Hallo und herzlich willkommen zu Echt und Ehrlich, dem FTH-Talk. Ganz egal, über welches Thema wir hier sprechen, wir sprechen echt und ehrlich drüber. Mein Name ist Kim Diehl und meine 2 Gäste heute sind Judith Hildebrandt, Dozentin für Kinder- und Jugendarbeit an der FTH Gießen, und Philipp Kruse. Er ist Geschäftsführer der Medienagentur Visio Media und Leiter des Bibelprojekts Deutschland. So, und jetzt sitzen Sie hier bei mir. Herzlich willkommen, Judith. Herzlich willkommen, Philipp. Schön, dass ihr da seid.
3: Vielen Dank.
5: Ja, sehr schön. Ich freue mich auch.
2: Philipp, du bist richtig eng an Jugendlichen dran. Du warst jahrelang Jugendreferent und bist erster Vorsitzender eines der größten christlichen Jugendfestivals in Europa. Wie tickt denn die Jugend von heute?
3: Oh, das ist gar nicht so einfach zu sagen tatsächlich, dass man so einen Kamm über alle schert. Tatsächlich gibt es ein paar Anhaltspunkte, die kann man, glaube ich, festmachen. Ich würde sagen, sie lieben Authentizität. Also alles, was authentisch ist, was ehrlich ist, was nicht geschminkt daherkommt, so, das ist, glaube ich, für sie unheimlich wichtig. Ich glaube auch, dass viele sehr begeisterungsfähig sind, wenn sie erstmal Feuer gepackt haben. Also wenn sie sagen, ja, ich habe da eine Leidenschaft für, ja, ich möchte für etwas eintreten, sei es gesellschaftspolitisch oder bestimmte Themen, die ihnen sehr auf dem Herzen liegen, dann sind sie tatsächlich auch wirklich hingabungsvoll und leidenschaftlich dabei. Ich glaube, das sind so zwei große Marker für eine junge Generation, die wir gerade haben.
2: Wir reden ja auch immer wieder von der Generation Smartphone. In Deutschland besitzen rund 96% aller Jugendlichen ein Smartphone und verbringen so 4 bis 6 Stunden pro Tag am Handy. Und dazu kommt, dass die Angststörungen und auch Depressionen bei Jugendlichen zunehmen. Judith, gibt es da einen Zusammenhang zwischen den beiden?
5: Das ist eine ganz spannende Sache, weil es gerade jetzt ein neues Buch auch gibt, wo dieser Zusammenhang dargestellt wird. Das ist Generation Angst von Jonathan Haidt. Und er hat wirklich in ganz vielen Studien versucht, diese Zusammenhänge aufzudecken. Und er sagt, dass es weltweit keine andere Erklärung zu geben scheint für diese enorme Zunahme an psychischen Erkrankungen bei Jugendlichen und eben der Smartphone-Nutzung. Und er zeigt es auf in seinem Buch. Von daher ist das eine Sache, wo ich denke, es lohnt sich auch mal drüber nachzudenken und genauer hinzuschauen, ja.
2: Aber das muss doch bestimmt auch so ein bisschen kritisch gesehen werden, oder? Also Depressionen und auch Angststörungen kommen ja jetzt nicht nur von digitalen Medien, sondern haben ganz unterschiedliche Faktoren, oder?
5: Er sagt, dass schon vor Jahren die spielbasierte Kindheit ein Stück weit aufgehört hat. Also dass Kinder einfach im freien Spiel ihre eigenen Erfahrungen machen in der echten Welt. Und er sagt, so ab den 80ern haben Eltern angefangen, ihre Kinder mehr zu beschützen und eigentlich den Spielraum, den sie hatten, immer mehr zu überwachen, sodass dann die Einführung des Smartphones diese Sache noch enorm verstärkt hat, dass Kinder eigentlich viel zu Hause sind und eben ihre Erfahrungen weniger in der realen Welt machen als in der virtuellen. Und das alles zusammen bewirkt, dass sie eben unsicherer sind und viele für ihre Entwicklung notwendigen Schritte gar nicht gehen können mehr in der heutigen Zeit. Ja.
2: Es gibt auch eine Studie, Sinus-Studie heißt die, und die besagt, dass Jugendliche heute besorgter sind denn je. Was sind denn die Sorgen und Ängste, mit denen Jugendliche heute so kämpfen, Philipp?
3: Also natürlich sind es unter anderem die ganz großen Themen, die uns gesellschaftlich, glaube ich, alle ein wenig beschäftigen. Da ist natürlich der Klimawandel, der für eine junge Generation schon sehr relevant ist, sage ich mal. Dann gibt es andere Dinge wie auf einmal Krieg in Europa. Der Ukraine-Krieg ist natürlich für junge Menschen genauso verunsichernd wie auch für Erwachsene. Hinzu kommen eben natürlich auch Faktoren, die drumherum sind. Man merkt es so ein bisschen, man ist groß geworden in sehr behüteten und auch in der Regel gut finanzierten Familien. So. Und auf einmal geht ein Kaufkraftverlust einher. Wir haben eine Inflation und diese Dinge. Und das ist spürbar zum Teil. Und junge Menschen fragen sich, naja, wie wird die Welt von morgen aussehen mit all diesen Problemen? Was wird das heißen für uns? Und da kommen Ängste unweigerlich hoch. Neben den Ängsten, die junge Menschen, glaube ich, in allen Generationen hatten. Also ne, wie wird mein Leben laufen, was will ich werden? So, also da gibt es ja viele Themen, die der junge Mensch so hat. Und das kommt aber, glaube ich, verstärkt gerade hinzu.
2: Und wie gehen Jugendliche mit diesen Ängsten und Sorgen um? Hast du da ein konkretes Beispiel aus deiner Erfahrung?
3: Ja, sehr unterschiedlich. Also ich merke, manche kommen da sehr gut mit zurecht, die treten den Weg nach vorne an, die sehen das eher als Chance. Ja, gar nicht so als großes Problem, sondern hey, da wo auch was zerbricht, kann auch was Neues wachsen. Und junge Menschen, die ich kenne, sind manchmal da sehr leidenschaftlich unterwegs. Es gibt andere, die wirklich stark damit hadern. Das ist dann die andere Seite, die wirklich extreme Ängste haben und die spüren, ich weiß nicht genau, was morgen wird, die in prekären Verhältnissen leben, auch was die familiären Bindungen angeht und so weiter, die wenig Beziehungsverbindungen haben, auch zu anderen Menschen, oft auch zu Erwachsenen und auch untereinander. Und da ist es schon so, dass zum Teil ein Rückzug stattfindet von manchen, gerade auch bei Jungs verstärkt, die im Computerspiel das Seelenheil suchen, sich zurückziehen von den Rechner, von dem PC, Computerspiele spielen. Also es findet auf der einen Seite ein Rückzug statt und gleichermaßen natürlich auch eine wahnsinnige Verunsicherung. Also wer bin ich, wie soll das alles werden? Und da ist eine gewisse, wie soll ich sagen, fast schon Leere.
2: Woher kommt das? Also woher kommt diese Verunsicherung und diese Leere, die Jugendliche heute spüren, Judith?
5: Das lässt sich sicher auch nicht so pauschal sagen, aber man geht schon davon aus, dass in einer Zeit, wo eben viele Erfahrungen eins zu eins im realen Leben gemacht wurden, die Jugendlichen viel stärker wussten, wer sie sind, weil sie auch Teil von etwas waren. Sie waren Teil von den Kindern ihrer Nachbarschaft oder ihrer Klasse. Und heute ist es viel stärker so, dass sie durch das Internet in ganz vielen Kontexten unterwegs sein können, sich definieren können, wie sie wollen. Und das letztendlich dazu führt, dass eine große Verunsicherung da ist. Bei manchen, sicher nicht bei allen. Eine Smartphone-basierte Kindheit, die einfach die Türen aufmacht in ganz viele Möglichkeiten, eben dazu führt, dass diese große Verunsicherung da ist.
2: Mhm. Ja. Sind sich Jugendliche denn über diese negativen Folgen auch des Smartphones bewusst? Was ist da eure Erfahrung?
5: Unterschiedlich. Also ich habe jetzt tatsächlich auch einige Jugendliche, die mir sagen, ich habe einen smartphonefreien Tag in der Woche, die auch ganz bewusst sich selber einordnen und sagen, ich möchte auch meine Konzentration, die Ablenkung minimieren, die Apps ausstellen, die von TikTok weggehen und so weiter. Aber andere gehen auch da voll drin auf und nehmen das als ihre Freizeitbeschäftigung und was ihr Leben ausmacht.
3: Ich spüre es manchmal so ein bisschen, die Gegenbewegung wird größer. Also die war bisher kaum erkennbar. Und junge Menschen, die sagen, nee, ich mache das jetzt gar nicht mehr. Also eben, so gefühlt mein Smartphone ist immer im Flugmodus.
2: Also nicht mehr Social Media.
3: Ja, genau, aussteigen, Facebook, Insta, TikTok, steigen aus. Also Facebook sowieso nicht mehr. Aber genau, da findet tatsächlich ein regelrechter Ausstieg statt. Tatsächlich.
2: Spannend.
3: Ja, ich bin nicht mehr Teil davon, ich will das auch nicht mehr. Okay. Die Gruppe derer wird größer, aber sie ist immer noch sehr, sehr klein. Mhm. Und gleichsam merke ich vor allem im jungen Erwachsenenalter dann etwas, nämlich, dass dann schon auch eine Sensibilität da ist, zu merken, irgendwie tut mir das nicht immer gut. Mhm. Und dann erlebe ich aber etwas, nämlich, dass es ins andere Extrem kippt. Was ich auch nicht für unbedingt immer gesund erachte, nämlich, dass es dann heißt, okay, jetzt entziehe ich mich den 14 Tage komplett. Der ganze Urlaub, ich mache mein Handy nicht mehr an, sind gar nicht mehr erreichbar. Und ich habe manchmal das Gefühl...
2: Warum findest du das nicht gut?
3: Also, weil das Pendeln meines Erachtens zu stark hin und her schlägt. Mhm. Also entweder ganz oder gar nicht. Und es gibt wenig dazwischen, die gelernt haben, gut damit umzugehen. Weil sind wir ehrlich, ich glaube nicht daran, dass das Smartphone, dass wir das nochmal aus dieser Welt tilgen werden. Wir müssen lernen, damit umzugehen, auf eine gute Art und Weise. Und ich glaube, dieser Lerneffekt ist in beiden Extremen nicht da. Sondern es braucht tatsächlich das gute, mündige damit umgehen im Alltäglichen.
2: Was bedeutet das konkret? Also wie sieht ein guter Umgang mit dem Smartphone aus?
3: Also natürlich, dass ich erstmal mir bewusst mache, womit verbringe ich eigentlich wie viel Zeit? Eine Bildschirmzeit mal sich anzugucken, mal zu analysieren, das ist schon mal Punkt 1. Also überhaupt, was mache ich da eigentlich? Dann merke ich, ja, Phasen zu haben im Alltag, wo man das Handy wirklich mal weglegt. Also ich mache es zum Beispiel so, ich habe Arbeitsphasen, wo ich morgens für 4 Stunden mein Handy wirklich an die Seite lege.
2: Ja. Stark.
3: Ich beantworte nicht alle WhatsApp, die sofort reinkommen, sondern tue das 2-mal am Tag im Blog. Und ich glaube, da gibt es unterschiedlichste Dinge, wie man damit klarkommen kann. Social Media ist nochmal ein anderes Thema. Also wenn wir über Smartphone reden, dann plädiere ich sehr dafür, dass wir bestimmte Themen trennen. Das Smartphone an sich ist nicht das Problem. Die Apps, die darauf sind, ist ein anderes Problem. Und Social Media ist tatsächlich für mich nochmal anders gelagert.
2: Okay, das musst du ein bisschen erklären. Was meinst du damit?
3: Ja, genau. Das Smartphone ist das Werkzeug. Das Smartphone macht mich auch nicht abhängig. Mhm. Das, was mich abhängig macht, sind dann eben bestimmte Apps. Also gewisse Apps, die einen gewissen Reiz ausüben, die mich dazu bewegen, möglichst viel Zeit darin zu verbringen. Wir als Medienschaffende nennen das Gamification. Kommt aus den 80ern, dahinter stecken sogenannte Motivationen, die ich anspreche, gibt es 9 Stück, die quasi sagen, wenn ich diese bestimmten Motivationen bei dir anspreche, dann wirst du mehr Zeit verbringen, wie zum Beispiel Belohnung. Ich belohne dich für etwas. Also denkst du, Mensch, jetzt habe ich hier die Trophäe, dann bleibe ich ja länger drin. Und ein dritter Bereich ist natürlich dann Social Media, den ich separat betrachten würde, weil ich sagen würde, Social Media hat nochmal eine besondere, fast wie Magnetismus, eine Anziehungskraft. Mhm. Gerade auf junge Menschen, die sich vergleichen. Und da hat es Kräfte, die gehen weit über Gamification hinaus, als was wir so darunter verstehen und kennen. Nämlich dieser ständige Vergleich, dieses ständige Leben in nicht in einer Welt, in einer realen Welt, in der Nachbarschaft, sondern in ganz vielen, in allen möglichen. Und den Punkt mache ich vielleicht noch. Und bei Social Media ist für mich immer eins das große Problem, nämlich, das war vor ein paar Jahren noch heftiger, eben mit dieser neuen Generation kommt eine gewisse Ehrlichkeit, eine gewisse Authentizität rein. Aber wir haben hier das Problem der geschönten Biografien.
2: Was heißt das?
3: Wir glauben einer Lüge von geschönten Biografien in dem Sinne, dass ich natürlich in der Regel meine positiven Seiten dort zeige. Mhm. Also ich werde jetzt gleich rausgehen und sagen, ich mache ein Posting und sage, ich war mit Judith hier an der FDH und wir haben ein Video aufgenommen. Ja? Und andere sehen das und denken vielleicht, wie toll ist eigentlich
2: bestes
3: der Alltag.
2: Bestes Leben.
3: Genau, bestes Leben von Philipp. Mhm. So, dass ich heute Morgen noch im Büro saß und große Probleme gewälzt habe, das habe ich nicht gepostet. Mhm. Hier findet seit ein paar Jahren ein Wandel statt mit einer neuen Generation. Aber gerade in der Generation Y war das ein Riesenproblem und es ist noch nicht überwunden.
2: Lass uns mal bei dem Punkt Social Media bleiben. Judith, was siehst du darüber hinaus noch für Gefahren, die Social Media mit sich bringt oder für Auswirkungen, die das hat?
5: Also man kann verschiedene Auswirkungen beobachten. Das ist zum einen natürlich diese soziale Sache, dass sie durch diese Beschäftigung im Netz mit, also das ständige Vergleichen und so weiter, natürlich diese Fähigkeit fehlt, im echten Leben auch mit Menschen zu connecten. Also man hat herausgefunden, dass bei Social Media, du kannst ja auch dann dich einfach wieder rausziehen aus Gruppen, dass dieser Generation, die da ständig unterwegs ist, ihnen die Fähigkeit eigentlich fehlt, dauerhaft Beziehungen zu bauen zu Gleichaltrigen. Das kann dazu führen. Eine andere Folge ist Schlafmangel, ganz banal Schlafmangel. Abhängigkeit, klar. Ich denke, wichtig ist hier auch mal das Alter zu benennen. Wir reden so allgemein von Jugendlichen. Wir machen uns ja nicht klar, dass oft Kinder schon auch mit Grundschule das Smartphone in die Hand gedrückt bekommen, ohne irgendwelche Schutzfunktionen und von daher ist es wichtig, da auch ja, das Alter einfach im Blick zu haben.
2: Laut dem Philosophen Dr. Johannes Hartels sind wir die erste Menschheitskultur, die es ohne Gott versucht. Judith, hängen diese Entchristlichung, von der Johannes Hartels spricht, und die wachsenden Ängste der jüngeren Generation, hängt das zusammen?
5: Entchristlichung und wachsende Ängste. Also ich bin schon davon überzeugt, dass wer seinen Ankerpunkt in etwas findet, was höher ist als er selbst, in etwas, was außerhalb von einem selbst liegt, auf jeden Fall einen anderen Halt hat im Leben und auch das die Ängste verringert. Das Thema Identität ist vielleicht, passt da auch rein, weil es ist ja so, dass niemand kann sich selber Identität zusprechen, sondern Identität wird einem gegeben von außen. Und das ist der große Trugschluss auch in den sozialen Medien. Hier versucht man, sich selber Identität zu geben, aber es bleibt bei einem selber. Und ja, ich denke, hier fehlt die Anbindung an etwas Höheres. Und ja.
2: Was kann der Glaube da leisten?
3: Ich glaube, eine Menge. Also ich glaube, wir können beide sagen, alle drei hier, wir würden heute hier nicht sitzen, wenn der Glaube nicht in unserem Leben wäre und tatsächlich auch in meinem Leben meine Ängste, durch die ich manchmal oder mit denen ich mich auseinandersetzen muss, da merke ich, da hilft mir der Glaube an Gott unfassbar stark. Also ich habe eben genau diesen Hören, mit dem ich durch diese Prozesse hindurchgehe. Und das Schöne ist ja, Identität idem, also derselbe, der Gleiche. Gott bleibt der Gleiche und spricht mir Identität zu. Also eine Ressource, die ich in meinem Leben nicht missen will. Und sehr stark drauf Bauch.
5: Und auch gerade durch den Glauben die Verbundenheit mit Glaubensgeschwistern. Also man hat Untersuchungen gemacht zum Thema Einsamkeit. Einsamkeit ist ja auch ein Faktor, der in dieser Generation so stark war wie nie zuvor. Also das flasht uns ja immer zu lesen, dass gerade die 19- bis 22-Jährigen die einsamsten sind. Das ist ja eigentlich das Alter, wo man vorwärts geht, wo man Perspektive fürs Leben entwickelt. Und hier zu merken, hier ist eine einsame Generation. Und dann aber auch zu sehen, okay, die Jugendlichen, die Kontakt haben zu 5 oder mehr Erwachsenen im Leben, die sie kennen, zu denen sie Vertrauen haben, sind es ja in der Gemeinde Mitarbeiter oder auch Lehrer, empfinden viel, viel weniger oder keine Einsamkeit. Da merke ich, da hat Gemeinde so eine wichtige Aufgabe, diese Jugendlichen aufzufangen, da zu sein und ihnen Raum zu geben. Ja.
3: War jetzt kürzlich auf einer großen Jugend-Finz-Konferenz und jemand spürte ich, da war immer so ein junger Mann, ich schätze ihn 14 Jahre, ungefähr 14 Jahre. Er schlich immer um mich herum und ich merkte immer, er will mit mir reden und dann sprach er mich auch dann an. Und er sagte, ja Philipp, kannst du mir helfen bitte, weil du hast da so über Gott gesprochen und so, aber weißt du, ich empfinde eigentlich nur Leere und Hass. Ich stand erst mal da und habe gedacht, was sagst du so einem jungen Mann, also 14 Jahre, ja. Ich habe so nach mit meiner Frau drüber gesprochen und gesagt, Mensch, in dem Alter bin ich auf Bäume geklettert und habe mich mit meinem Jungs mit Möllern beschmissen. Also sowas kann ich nicht, ja. So, und jetzt steht dieser sehr, sehr junge Mensch da vor mir und sagt das. Und natürlich kann ich in so einem Moment nur sehr wenig tun und ihn trösten, in den Arm nehmen und für ihn beten. Und gleichsam hier auch meine Bitte in die Gemeinden hinein, das wahrzunehmen, das zu sehen, weil diese Schmerzen, diese Jugendlichen gibt es. Da hilft aber nicht das Punktuelle ein.

0: zu spielen. Aber viele Sachen, die man so in der Tagtäglichkeit sich zum ersten Mal selber hört und dann es wöhnt. Und ja, ich bin relativ gewinnig, freue ich mich auch, wenn ich Sachen höre.
1: Erzählt die überwältigende Geschichte.
0: In unterschiedlichen gut tut, also nicht so den Klatten. Ja, das macht ja am meisten. Und haben sehr viele Christen mit Ausrichtung, ist aber alle in meinem Leben und der Glaube. Kollege auch dabei, der ist dann zu Bibel-TV, als dann die und das macht mir sehr große von Bibel-TV, weiß immer welche. Ich finde es toll, dass man einen Glauben und Gott, dass sie die Möglichkeit haben, Fiendschaft ankommt.
2: Zion des ERF,
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6: Hier ist EFS, willkommen in unserem Talkwerk, der Sendung, die kein Smalltalk kann, sondern nur echte, tiefe Gespräche. Und die führe ich heute mit folgenden Gästen. Ganz außen, da sitzt Christoph Haider. Christoph ist Diplom-Forstwirt. Und er sagt von sich selbst, es gab eine Zeit, da war er regelrecht internetsüchtig und er war fasziniert von Verschwörungstheorien, die er da gefunden hat. Mit der Zeit wurde er aber immer depressiver und auch aggressiver. Und was das für Folgen hatte für ihn, darüber reden wir heute. Schön, dass du da bist.
7: Dankeschön.
6: Daneben Lukas Welsch. In der Silvesternacht von 2022 auf 2023, da hat ein Unfall mit einem Feuerwerkskörper sein linkes Auge verletzt. Man sieht es auch. Seitdem hatte er über 30 Operationen und es werden noch einige folgen. Wir reden über die Folgen des Unfalls, über Gott und TikTok. Danke, dass du da bist.
8: Ich danke, dass ich hier sein darf.
6: Und schließlich Jana Wemmer. Jana ist Grundschullehrerin und Mutter einer Tochter. Ihre eigene Mutter hat sie vor vielen Jahren durch Suizid verloren. Später starb dann auch ihr Vater an Krebs. Und in einem sehr berührenden Buch, das ich hier liegen habe, erzählt sie ihre Geschichte von Glauben und auch ausbleibenden Wundern, die sie sich eigentlich so sehr gewünscht hat. Und heute erzählt sie auch hier bei uns davon. Schön, dass du da bist.
3: Ja, vielen Dank.
6: Jana, das ist jetzt ein harter Einstieg, aber wir gehen mal direkt rein. Du warst 16 beim Suizid deiner Mutter. Wie hast du diesen Tag, als das passiert ist, in Erinnerung?
3: Also ich würde kurz einmal noch ein bisschen weiter vorne ansetzen. Meine Mama ist Anfang des Jahres 2012, also ist jetzt schon eine ganze Weile her, da hatte sie eine Operation und dann einfach was ganz Unspektakuläres und dann einfach körperliche Folgen. Und konnte dann schlechter schlafen, nicht mehr essen, ihr ging es immer schlechter und das ist so ein bisschen vorangegangen. Es war aber alles so im Rahmen, dass ich mir jetzt nicht besonders viele Sorgen gemacht habe. Ich bin auch aufgewachsen mit einem Glauben an einen Gott und einen Gott, der auch Kranke gesund machen kann. Deswegen war das für mich vorher einfach, ja, meine Mama, der geht es jetzt nicht so gut. Und jetzt tragen wir so diese Zeit mit ihr und dann wird sie auch wieder besser gehen. Das ist vielleicht ganz wichtig zu wissen, um meine Gefühle so einzuordnen an diesem expliziten Tag. Und das war nämlich ein Tag wie jeder andere. Ich war gerade 16 geworden, bin morgens aufgewacht, habe noch mit meinem Bruder vorher drüber gesprochen. Wir wollen unbedingt einen Ausflug machen mit unseren Freunden. Das heißt, so als 16-jähriges Mädchen, das war es, was ich im Kopf hatte. Meine Mama hatte zu der Zeit dann schon wirklich starke Schlafstörungen. Das heißt, es gab Zeiten, da war sie dann irgendwie länger im Schlafzimmer. Ich habe mir dann erstmal gar nichts gedacht, bin morgens aufgestanden, nach unten gegangen. Mein Papa saß am Frühstückstisch und die Mama war halt noch nicht da. Ich dachte, ja, liegt vielleicht noch im Bett. Habe dann schon gemerkt, okay, die Stimmung ist einfach angespannt bei meinem Papa. Und habe dann gefragt, ja, wo ist die Mama, was ist los? Ja, er weiß es nicht, wo sie ist. Und haben wir erst gedacht, okay, gut, vielleicht macht sie einen Spaziergang, ist zu einer Freundin, ist irgendwie unterwegs. Meine Schwester, meine kleine Schwester hatte bei einer Freundin übernachtet, vielleicht ist sie da irgendwie kurz vorbei.

0: ging die Suche los. Mein Bruder hat dann irgendwann angefangen, mit dem Fahrrad die Wege abzufahren, an denen sie gerne spazieren ging. Und ja, irgendwann wurde die Stimmung dann doch angespannter, vor allem bei meinem Vater. Hat dann irgendwann beschlossen, er geht jetzt mal gucken, was denn so an ihren Tabletten, die sie damals genommen hat, noch in ihrer Schlafzimmer-Schublade liegt, und hat dann gesehen, okay, da ist erstmal nichts mehr da. Direkt den Arzt angerufen, und das war auch so der Moment, wo ich gemerkt habe, okay, hier ist, glaube ich, irgendwas ganz und gar nicht in Ordnung. Das war so der erste Moment, wo ich wirklich gemerkt habe, mein Herz, das schlägt schneller. Irgendwas passt hier nicht. Aber ich habe dann entschieden, okay, ich bete zu Gott. Es wird schon alles gut gehen. So ist doch mein Leben bisher auch verlaufen. 16 Jahre ohne große Zwischenfälle. Es wird schon alles gut gehen. Und ja, er hat dann den Hausarzt angerufen, der meinte, okay, gut, jetzt müssen wir wirklich schauen. Eine Frau mit offensichtlichen, auch psychischen Problemen, was vorher aber nicht so ausgesprochen wurde, ist verschwunden. Und mein Vater ist dann vor unserem Haus auf und ab gelaufen, ganz nervös, und hat damit die Fußmatte verrutscht vor unserer Haustür. Und da lag ein Zettel drunter von meiner Mama, da stand, ich bin bei den Nachbarn. Man muss wissen, zu der Zeit waren unsere Nachbarn im Urlaub. Wir hatten eine Doppelhaushälfte und wir haben dort die Pflanzen gegossen. Und deswegen hatte sie quasi den Schlüssel. Und dann dachte ich erst, oh, Erleichterung. Die Mama ist bei den Nachbarn. Die kommt, vielleicht ist sie irgendwie auf dem Sofa eingeschlafen. Vielleicht ist sie da versackt, man weiß es nicht. Mein Papa hat dann versucht reinzukommen, geklopft überall, versucht mit der Leiter über den Balkon, die Rollläden waren unten. Und dann hat er irgendwann gesagt, gut, jetzt rufe ich die Polizei. Wir müssen irgendwie in dieses Haus kommen. Dann hat er gesagt, Jana, du gehst jetzt auf dein Zimmer und du kommst nicht raus. Egal, was du hörst, du bleibst dort. Ich bin dann hochgegangen, habe erstmal nichts mehr gehört, stand da in meinem Zimmer. Ich weiß noch, habe am ganzen Körper gezittert und habe gedacht, ja, ich muss dran festhalten, das muss alles gut sein. So schlecht ging es ihr doch gar nicht. Ja, und dann kam wenig später mein Vater nach oben. Ich habe natürlich unten auch gehört, Feuerwehr hat die Tür eingeschlagen bei den Nachbarn. Habe meinen Bruder, meinen Vater auch rufen gehört. Das heißt, ich wusste, okay, jetzt kommt gleich die Nachricht, die mein Leben für immer verändern wird. Und dann kam mein Vater hoch und hat gesagt, die Mama ist tot, hat sich umgebracht. Und ja, da stand ich dann, konnte es gar nicht greifen, mein Bruder neben mir, auch total am Verzweifeln. Ich dachte, nee, das kann nicht sein, sie kann sich nicht umgebracht haben. Wie funktioniert sowas überhaupt? Gerade war sie doch noch da. Und an arg viel mehr von diesem Tag kann ich mich tatsächlich auch nicht erinnern. Mein Papa hat es dann doch recht ferngehalten, auch von uns. Ist ja dann auch Polizei da in so einem Moment, wird viel untersucht. Genau, aber das ist so.
1: Aber wenn ich es richtig verstehe, so richtig nachvollziehbar für dich, warum deine Mutter das getan hat, war es nicht?
0: Es war es zumindest im ersten Moment nicht. Ich habe das so schlimm nicht wahrgenommen, aber auch ihr ganz anderes Umfeld, also mein Vater genauso, der ja auch als Partner natürlich sehr eng mit dabei war, großen Bruder, ja, meine kleine Schwester, wir waren doch irgendwo noch Kinder, es wurde schon auch viel von uns ferngehalten, was gut war, was ich als gut bewerte. Ich wusste, meine Mama geht in die Seelsorge, ich wusste, in der Gemeinde bei uns wird für Kranke gebetet, das heißt, sie ist irgendwo krank, aber ohne Diagnose. Also es ist nicht so gewesen, dass es hieß, sie hat eine Depression irgendwie diagnostiziert bekommen. Und auch diese Folgen der OP waren einfach ein bisschen, ja, schwammig. Und auch sie selber konnte nicht sagen, das und das ist es. Dementsprechend kam das definitiv überraschend. Später ist es allerdings so gewesen, dass wir Aufschriebe gefunden haben. Sie hat uns auch einen Abschiedsbrief hinterlassen. Das ist das, was geblieben ist. Eigentlich, man sitzt dann da und was bleibt, ist ein Brief. Und in diesen Tagebucheinträgen, die aber schon von vor mehreren Wochen geschrieben wurden, schon teilweise, es war im August, im Juni hat es angefangen, hat sie sich damit auseinandergesetzt. Sie hat Dinge aufgeschrieben wie, ich will leben, aber ich habe das Gefühl, ich kann nicht leben. Das heißt, ich wusste, das war keine Kurzschlussreaktion. Das war schon was lang irgendwo in ihr gebrodelt hat. Umso schlimmer für mich zu wissen, ich habe es aber nicht gemerkt. Ich habe es nicht ernst genommen. Ja.
1: Wie kann ich mir das vorstellen, wie ihr als Familie dann diesen Tag und so die Zeit danach überhaupt durchgestanden habt?
0: Ja, also auch da habe ich ganz, ganz viel meinem Vater zu verdanken, der schon sehr stark und fest geblieben ist in dieser Zeit. Er hat auch von Anfang an immer wieder betont, sie ist jetzt bei Jesus. Wir glauben, dass wenn jemand stirbt, dass er bei Jesus ist. Also diese Perspektive auf, ihr geht es jetzt irgendwo auch gut, auch wenn Selbstmord nicht der richtige Ausweg ist. Das ist auf keinen Fall das, was ich sagen möchte. Und er hat uns da schon auch sehr, sehr durchgetragen. Aber es war natürlich schon eine unglaubliche Erschütterung. Also ich kannte das nicht. Ich kannte keinen Tod und keinen Verlust. Ich kannte eine schöne, heile Welt. Und dann ist die wichtigste Person plötzlich nicht mehr da. Und deswegen, weil sie sich selbst dazu entschieden hat, nicht mehr da zu sein. Dementsprechend, wir haben viele Freunde gehabt, Verwandte, die gekommen sind, die versucht haben, das mitzutragen. Aber das Problem ist, es kann am Ende niemand mittragen. Weil die Person, die ist weg. Und für mich war das auch manchmal fast schon, ja, die anderen gehen jetzt wieder nach Hause. Und es ist schön, dass sie mich getröstet haben, aber sie haben ja noch ihre Eltern oder ihnen ist das ja nicht passiert. Oder wissen sie überhaupt, wie sich das anfühlt, wenn eine Person sich, wenn man friedlich schläft, nebenan umbringt?
1: Ja. Ich kann mir vorstellen, unter diesen Umständen, das war keine normale Beerdigung, oder?
0: Nee, es war keine normale Beerdigung, vor allem für mich nicht. Ja. Es war auch die erste Beerdigung tatsächlich, auf der ich war. Man muss dazu sagen, ich komme einfach aus einer sehr gläubigen Familie. Es waren auch sehr viele Menschen da, die daran glauben, dass es nach dem Leben weitergeht. Und nach dem Tod weitergeht, Entschuldigung. Und dann auch diese hoffnungsvolle Atmosphäre da reinbringen wollten. Ich sag aber, für mich gab es diese hoffnungsvolle Atmosphäre nicht in dem Moment. Für mich war das einfach nur schlimm, dass wir sie da zum Grab getragen haben. Und ich mit ihr auch nicht mehr sprechen konnte. Da waren ja so viele unausgesprochene Worte, die ich ihr gerne gesagt hätte. Warum? Trotz Brief, warum? Und was hätte ich tun können? Und was hätte dir helfen können, zu bleiben?
1: Ja. Und gerade wenn ich das höre, diese Frage, was hätte ich tun können, dann ist man ganz schnell doch irgendwie so bei der Schuldfrage, kann ich mir vorstellen.
0: Ja.
1: Hast du selbst so eine eigene Rolle in der Entscheidung deiner Mutter gesehen? Hast du sowas wie Schuldgefühle gehabt?
0: Ja, definitiv. Ich denke, ich hatte so drei Phasen. Die erste Phase war, ich bin schuld. Es muss ich sein. Ich habe es nicht gemerkt. Ich habe tatsächlich keine Schuld bei meinem Vater, bei meinen Geschwistern, beim Umfeld gesehen. Aber ich kannte ja zum Beispiel meine Gedanken aus dieser Zeit. Da ist man irgendwie so mit seinen eigenen Dingen beschäftigt und man sieht das Leid der anderen Person gar nicht. Ich dachte, warum habe ich es nicht gemerkt? Und ich durfte dann aber lernen, okay, sie hat Dinge auch verborgen. Dann war für mich irgendwann klar, sie ist schuld. Weil sie ist ja gegangen. Sie hat ja entschieden, nicht weiter zu kämpfen. Und auch da durfte ich aber lernen, dass es eine tiefe Verzweiflung ist, dass es eine Krankheit ist, die ich nicht nachvollziehen kann in diesem Sinne und dass es keine leichtfertige Entscheidung war. Es ist ja jemand, der am tiefsten Punkt seines Lebens ist, der sagt, ich sehe keinen Ausweg mehr.
1: Aber lass uns genau an dem Punkt mal stehen bleiben, wo du in der Phase warst, dann muss meine Mutter schuld sein. Was hat das denn für Gefühle ausgelöst bei dir?
0: Ja, Wut. Wut. Zu Beginn war da einfach ein ganz, ganz großes Loch, ein ganz, ganz großes Vermissen, ein Verlust. Sie hat jeden Tag gefehlt. Und da hatte ich noch gar keinen Platz für diese Gefühle der Wut. Aber die kamen dann später. Die sind auch jetzt, beispielsweise in den letzten Wochen, als ich eine eigene Tochter bekommen habe und gemerkt habe, hey, wie viel Liebe ist da für so ein Kind? Aber meine Mama ist gegangen. Sie hat uns quasi zurückgelassen. Da war definitiv Wut, Unverständnis. Aber auch einfach oft doch die große, große Traurigkeit darüber, dass sie so einen Weg gewählt hat.
1: Hast du mit jemandem, mit deinen Geschwistern, deinem Vater über diese Gefühle und diese Gedanken mal gesprochen?
0: Ja, tatsächlich schon am Tag der Beerdigung. Es war bei uns so ein großes gläsernes Haus und da war vorher eine Bank. Und wir sind da, mein Vater mit uns Geschwistern, vor der Beerdigung hingegangen. Wir haben uns auf diese Bank gesetzt und er hat dann gesagt, Kinder, denkt ihr, ihr könnt der Mutter, der Mama vergeben? Und da habe ich gesagt, ich weiß es nicht, hast du der Mama vergeben? Und er hat gesagt, ja, weil am Ende siegt immer die Liebe. Und die Liebe zu ihr ist größer, wie das Unverständnis. Und das war für mich so der erste Anstoß, auch darüber nachzudenken, hey, was ist es, was ich vergeben möchte? Ist da was, was ich sehe, was ich vergeben muss?
1: Klingt fast, alles, was du bisher von deinem Vater erzählt hast, nach einem übermenschlichen Papa.
0: Ja, so war er für mich tatsächlich als Kind auch. Und auch in dieser Zeit nach ihrem Tod, also mit drei Kindern. Und ich weiß aber auch, dass es war, weil er einfach, sein Glaube hat ihm Kraft gegeben, das mit uns durchzustehen. Aber ja, ich hatte auch ein ganz, ganz enges Verhältnis zu meinem Papa. Ja.
1: Fehlt aber noch eine Person in dem Ganzen. Was war denn mit deinem Glauben und was ist denn mit der Schuldfrage und Gott gewesen?
0: Ja, Gott war die dritte Komponente, weil am Ende war für mich Gott schuld. Weil ich war irgendwo auch nur ein Mensch und konnte es nicht richtig einordnen. Meine Mama war doch gefangen in dieser Verzweiflung, aber Gott, der hat sie eigentlich in der Hand gehabt. Das war auch der Glaube, den ich kannte an den Gott, dem alles möglich ist und der mich liebt und der es gut mit mir meint. Und an diesem Tag wurde auch dieses Bild komplett erschüttert, weil ich habe tatsächlich nicht gezweifelt daran, dass er existiert, aber ich habe plötzlich daran gezweifelt, dass er gut zu mir ist und dass er mich liebt und dass er meine Mama liebt, weil er ihr in diesem schlimmsten Moment ihres Lebens nicht begegnet ist und gesagt hat, halt, ich mache dich gesund, halt, ich helfe dir in deiner Verzweiflung. So hat sich es für mich angefühlt. Damals. Also ich war schon sehr enttäuscht auch.
1: Ja. Hat das deinen Glauben verändert oder ins Wanken gebracht?
0: Ja, es hat ihn verändert. Wie gesagt, die Existenz Gottes war für mich einfach immer außer Frage. Ich weiß nicht warum. Ich habe dafür keine Begründung. Es hat sich für mich so angefühlt. Ich war sicher, es gibt Gott. Aber ich musste mit ihm schon auf eine neue Reise gehen. Also da war schon Enttäuschung da. Und ich hatte aber wahrscheinlich, ich hatte auch ein falsches Bild. Für mich war Gott gut, wenn er meine Gebete erhört und gut, wenn mein Leben geradlinig verläuft. Heute weiß ich, Gott ist gut, weil er meine Gebete hört und weil er da ist, auch in solchen Momenten. Und dass Krankheit und Tod und Leid momentan auch noch dazugehören, aber dass Jesus am Ende Heilung schenkt. Vielleicht andere Heilung, wie ich mir gewünscht hätte für meine Mama.
1: Ja. Dein Buch heißt, wenn das Wunder ausbleibt. Hast du dann richtig auch gebetet, dass das Wunder passieren? Oder was für Wunder hast du dir da gewünscht?
0: Also in dem Zeitraum, als meine Mama so krank war, da haben wir sehr, sehr viel gebetet, auch als Familie, auch ich. Ja, dass Gott sie einfach heilt. Ich habe als von Kind auf Geschichten gehört in der Bibel, wo Menschen, die lahm waren, gehen konnten. So habe ich mir das vorgestellt. Geht's wieder gut, Schnips. Und auch später, mein Vater ist ja dann krank geworden. Und da war das genau das gleiche Szenario, nur dass ich da nicht mehr beten konnte. Weil ich dachte, Wunder passiert ja wahrscheinlich eh nicht. So ist mein Leben nicht.
1: Und ich glaube, genau darüber müssen wir noch reden. Ja. Dein Papa, dein Fels in der Brandung, der das alles auch für euch noch mitgetragen hat. Ein Glaube, der das so einigermaßen überlebt hat. Und dann wird dein Vater richtig schwer krank, bekommt Krebs. Stirbt schließlich auch daran. Ja. Was hat das mit dir gemacht nach dieser Vorgeschichte, die du hattest?
0: Also schon allein die Diagnose war für mich, es war mir klar, er wird sterben. Es kam diese Krebsdiagnose und das heißt ja noch gar nicht eigentlich, dass es heißt, okay, wir müssen den Weg gehen, aber der Ausgang ist ungewiss. Aber für mich war klar, Gott wird nichts tun. Er wird sicher sterben, so läuft es. Ich war wirklich verbittert auch, mein Herz war da richtig steinig drüber. Und es ist auch so gekommen, er hat recht schnell die Diagnose 6 Wochen Lebenszeit bekommen. Also es war dann auch kein, wir gehen jetzt mal 3 Jahre und begleiten ihn im Krebs. Und es war wirklich am einen Tag ist er gesund und am nächsten liegt er im Bett und wir wissen, wir müssen uns bald von ihm verabschieden. Also da wurde das schon alles nochmal, was ich mir auch vorher wieder so aufgebaut hatte mit Gott, wo ich mich wieder angenähert habe, wurde quasi wieder erschüttert. Und viele um mich herum haben gebetet und das ist auch gut gewesen. Aber ich dachte, das ist keine Geschichte, in dem Jesus kommt und ihm aus seinem Bett hilft. Ja. Er wird auch sterben. So hat sich es für mich eigentlich von Anfang an angefühlt.
1: Kannst du dich erinnern, wie du dann das Sterben deines Vaters erlebt hast?
0: Also es war ganz anders wie bei meiner Mama, weil ich konnte ihn diesmal verabschieden. Ich konnte dabei sein. Ich habe das erste Mal jemanden auch sterben sehen. Diesen Moment, wenn jemand wirklich nicht mehr da ist und der Körper ist noch da. Und wir hatten eine sehr intensive Zeit natürlich, in der wir ihn begleitet haben in seiner Krankheit. Ich weiß nicht, vor allem die vielleicht schon mal jemanden begleitet haben, in so einer Situation wissen, dass so ein Krebs schon sehr herausfordernd ist, einfach für den Körper und ihn auffrisst. Das heißt, wir hatten schon einen langen Weg, aber der Zeitpunkt seines Sterbens war für mich doch irgendwo ein Stück weit friedlich, weil er hatte es akzeptiert. Er hat gesagt, okay, ich bin jetzt auch bereit zu gehen. Und natürlich war es für mich auch ein Stück weit, er darf jetzt auch loslassen. Also für mich in dem Moment war es unglaublich schrecklich, also seine Hand zu halten und zu wissen, er wird seine Augen nie wieder aufmachen. Aber es war für mich auch ein, und jetzt geht es ihm endlich gut mit dem Verlust, den er auch 7, 8 Jahre mitgetragen hat, weil er sich auch nie ganz erholt hat, was auch klar ist.
1: Ja. Im Film gibt es dann oft sowas wie letzte Worte.
0: Ja.
1: Gab es sowas, irgendwelche letzten Dinge, die du mit deinem Vater besprochen hast, an die du dich erinnerst?
0: Ja, also in der Nacht vor seinem Tod saß ich bei ihm am Bett und habe ihm was vorgelesen aus dem Buch Jesus, unser Schicksal. Das ist schon ein total altes Buch von Wilhelm Busch und wir haben das irgendwie ausgegraben. Und da haben wir darüber gesprochen oder ich habe davon gelesen, dass es einen Glauben gibt, mit dem man gut leben kann, aber einen Glauben, mit dem man auch sterben kann. Und das hat mich dann so die Nacht auch beschäftigt. Habe ich einen Glauben, mit dem ich bereit wäre zu sterben? Und dann, als eine Nacht hat dann die Hospizschwester angerufen und hat gesagt, ihr solltet jetzt kommen. Wir sind dann dorthin gefahren, uns in sein Bett gesetzt und er war tatsächlich nicht mehr ansprechbar zu dem Zeitpunkt, einfach auch wegen Morphium-Schmerzmitteln. Und dann hat er sich gegen die Mittagszeit nochmal aufgesetzt und hat gesagt, Kinder, das waren dann seine letzten Worte, ihr habt mir Halt gegeben als meine Familie und dafür bin ich dankbar, aber am Ende kann mir nur einer Halt geben und das ist Jesus Christus. Und wenn dir jemals jemand was anderes sagt, dann lügt er. Und dann hat er sich hingelegt und dann hat er seine letzten Atemzüge getan. Dann ist er gestorben und meine Oma hat gesagt, so Kinder, und jetzt ist er bei Jesus angekommen. Ja.
1: Wie schwierig war das für dich, genau das, was dein Vater da gesagt hat, auch zu glauben? Wenn er so eine Stütze in deinem Leben war, dein Vater noch bei allem, was du erlebt hast, und dein Glaube auch eine Stütze war, die aber jetzt echt ins Wanken geraten ist, dein Vater nicht mehr da.
0: Ja.
1: Wie hat das funktioniert, das auch zu glauben, was dein Vater da gesagt hat?
0: Ich glaube, ich wollte es in diesem Moment glauben erstmal, weil ich wusste, wenn ich das nicht glaube, dann ist alles weg. Dann ist das, was mir irgendwo noch Halt gibt. Das ist ja immer so ein bisschen das Spannende auch am Glauben. Ich bin enttäuscht von Jesus, weil er hätte ihn heilen können. Aber am Ende weiß ich brauche ihn doch, weil alleine kann ich es auch nicht schaffen. Ich werde alleine nicht darüber hinwegkommen. Und für mich war es aber tatsächlich ein einschneidendes Erlebnis, dass in der Nacht nach seiner Beerdigung Jesus mir wirklich nahe gekommen ist. Das kann man sich so vorstellen, dass ich das Gefühl hatte, und ich spreche eben von einem Gefühl, dass er auch da ist und dass er gegenwärtig ist und dass er mir beistehen wird in dieser Zeit. Und das war für mich dann ein, okay, der Leidensweg ist jetzt so, aber du wirst mit mir durchgehen und deine Gegenwart wird mich am Ende trösten. Und das heißt nicht, dass ich meinen Papa nicht ganz, ganz oft vermisse, aber ich durfte schon erleben, dass Jesus dann darin auch da ist. Aber es war ein Kampf. Also es war für mich kein Schnips und ich glaube jetzt wieder, sondern ich musste schon viel neu aufarbeiten. Ja.
1: Und jetzt bist du selbst Mama und ich wünsche dir und deinem Mann alles Gute, ganz viel Segen fürs Elternsein. Ja. Bei deiner Geschichte echt was Besonderes.
0: Ja, ne? Wir sind da auch sehr dankbar für unsere kleine Tochter. Ja.
1: Alles gut und vielen Dank
0: für
1: deine Offenheit.
0: Danke.
1: Lukas, manchmal kann man Menschen ja überhaupt nicht ansehen, was sie so erlebt haben. Jana, sieht man es nicht an?
2: Ja.
1: Bei dir sieht man, okay, da ist was mit deinem Auge nicht ganz in Ordnung, auch wenn man nicht weiß, welche Geschichte dahinter steckt. Aber genau die kannst du uns, denke ich, erzählen. Was ist damals passiert, dass dein Auge, mit deinem Auge jetzt solche Probleme hast?
2: Ja, Silvester 2022 war für mich tatsächlich ein ganz normales Silvester. Es hat ganz normal angefangen, wie sonst auch. Ich war 18 Jahre alt, durfte das erste Mal selber, alleine, ohne meinen Vater, Silvesterfeuerwerk kaufen, bin losgestiefelt am 29. Ich weiß nicht, vielleicht war das sogar 28. durfte man da schon rausgehen. Da stand man dann wirklich morgens um 7 am Feuerwerksstand, und also hier beim Aldi, Lidl, Kaufmann, alles. Und dann ist man da wirklich, ich bin ein junger Mann gewesen. Ah. Also das ist ja immer faszinierend. Und das ist dieser, so ein Glücksgefühl, wenn du schon, du kaufst es nur, du zündest es noch nicht. Und alles ist ganz normal. Und dann bin ich an Silvesterabend, also am 31. bin ich losgezogen mit 2 Reisekoffern voll Feuerwerk zu meinen Freunden. Und ich war den ganzen Tag schon aufgeregt, weil es ist für mich, dass ich Silvester war, der schönste Feiertag, weil es so viel Frieden für mich selber gebracht hat. Also es war Weihnachten, ist eigentlich immer das Fest der Liebe, Freunde und Familie sind alle beieinander da. Aber bei uns war immer sehr viel, ich habe 6 Geschwister und es ist so viel Trubel, dass immer alles ist laut und da Streit, dann hier Streit, alle kommen zueinander. Und Silvester waren wir immer alle zusammen. Alle haben zusammen gefeiert, alle haben sich geliebt und es war einfach Liebe in der Luft, ganz besonders um 0 Uhr, wenn wir alle zusammen draußen standen. Und da hat man sich einfach wirklich glücklich gefühlt. Deswegen war Silvester für mich mal so ein besonderer Tag. Und dann bin ich Silvesterabend losgezogen und wollte mit meinen Freunden feiern gehen. Das erste Mal war ich draußen und nicht zu Hause mit der Familie, das erste Mal. Und meine Mutter natürlich, wie eine Mutter so ist, Lukas, bitte pass auf dich auf. Du weißt, Feuerwerk ist gefährlich. Die typischen Sprüche einer Mutter, aber auch berechtigt. Es war ungefähr 23 Uhr und ich war den ganzen Tag schon hibbelig und die Leute haben alle angefangen zu trinken Und ich an Silvester trinke tatsächlich selber nie, bis ich mein Feuerwerk gezündet habe. Weil das sollte man nicht miteinander kombinieren. Das ergibt sich von selbst, die Antwort, warum. Und dann sind wir vor 0 Uhr rausgegangen und haben diese ganzen kleinen Feuerwerkskörper, es gibt ja immer diese Raketenpackungen, die immer diese Väter kaufen. Das ist so die Standard.
3: So Leute wie ich.
2: Jeder kauft. Ja. Genau. Ja. Und da sind unten immer so Knallerbsen, römische Lichter und so kleine Böller und sowas drin. Und dann haben wir die Sachen alle vor 0 Uhr, wollte ich die verzünden, weil um 0 Uhr sollte dann das Riesenfeuerwerk, ich wollte den Himmel erleuchten. Leider ist es dann dabei dazu gekommen, dass wir haben dieses Kinderfeuerwerk alles gezündet. Und dann habe ich nur noch Risse in meiner Vorstellung, weil das so ein, hat mich so belastet im Nachhinein, dass ich das alles versucht habe zu verdrängen.
3: Okay.
2: Diese ganze Art und Weise, wie es passiert ist.
3: Das heißt, so richtig eine Erinnerungslücke, oder?
2: Tatsächlich, ja. Also ich weiß noch, wie ich tatsächlich, wir waren an einer Bushaltestelle und wir haben diese Feuerwerke gezündet. Das war nicht weit weg von dem Haus, von dem Freund, wo wir gefeiert haben. Und dann hatte ich mich umgedreht. In dem Moment kam ein Feuerwerk auf mich zugeflogen. Ich habe noch dieses rote Licht gesehen. Und dann weiß ich noch, wie ich rumgeschrien habe. Es ist in meinem Auge, es ist in meinem Auge. Und habe eine glühende Feuerkugel aus meinem Auge rausgekratzt. Und ja, dann fing alles an. Meine Freunde kamen, meine damalige Freundin kam auch, hatte mein Auge gesehen, hat gesagt, wir müssen sofort nach Hause. Dann sind wir nach Hause gegangen. Meine Augen waren verblitzt. Ich hatte so einen riesen weißen Schleier über beide Augen, aber ich konnte durch beide Augen noch was sehen. Dann sind wir nach Hause gelaufen und ich habe allen gesagt, ich möchte keinen Krankenwagen. Mir ist noch nie was passiert. Ich habe mir nie was gebrochen. Ich war nie, außer bei meiner Geburt, war ich noch nie im Krankenhaus. Und ich dachte, das wird schon. Mir passiert sonst nie was. Jetzt wird auch nichts sein. Dann bin ich ins Badezimmer gegangen, habe in den Spiegel gesehen und habe so ein 1 Zentimeter großes Loch in meinem Auge gesehen und habe dann noch gesagt, okay, wir brauchen doch einen Krankenwagen. Und dann bin ich vom Badezimmerschrank zusammengesackt. Dann weiß ich noch, da bin ich im Krankenwagen, war ich dann wieder bei Sinnen. Also ich war schon vorher wieder bei Sinnen, aber dazwischen fehlt auch die ganze Lücke. Wie mir beide Augen verbunden wurden und ich nur noch gebetet habe, aus Angst, es meiner Mutter zu erzählen. Deswegen habe ich gebetet, dass mir wieder nichts passiert, weil ich immer so in meiner Jugend immer so kurz davor, dass irgendwas passieren könnte. Aber ich wurde immer beschützt. Ich hatte so viele Schutzengel, das könnt ihr euch gar nicht vorstellen. Und dann habe ich gebetet, bitte Gott, dass mir nichts passiert. Das ist nur, ich gehe jetzt ins Krankenhaus. Ich muss meiner Mutter nicht erzählen, dass was passiert ist. Ich gehe jetzt da kurz hin. Die machen eine Salbe drauf oder gucken sich das kurz an und sagen, dir ist nichts passiert.
3: Wann war denn dann der Moment, wo dir wirklich mal jemand gesagt hat, was Sache ist und dass du echt ein Problem hast?
2: Der Moment kam tatsächlich ziemlich spät, weil ich bin dann aus dem Krankenwagen mit beiden Augen verbunden, wurde ich in der MHH Hannover wurde ich abgeliefert und dann musste ich alles alleine machen. Ich wurde von den Krankenwagen, von den Rettungskräften wurde ich rausgelassen, dann wurden mir die Augen wieder entbunden, dann wurde ich wohin gesetzt und dann habe ich um mich herum, ich habe die Kinder schreien hören, ich habe Menschen gesehen mit Gesichtsverletzungen, wo der Finger gefehlt hat. Ganz krass, neben mir tatsächlich, das Krankenhaus war so überfüllt, dass neben mir lag jemand, das ist jetzt ein bisschen drastischer, aber der hat tatsächlich versucht, sich das Leben zu nehmen in der Silvesternacht. Und der lag einfach neben mir auf einer Liege, wo sein halbes Gesicht weggeplatzt war, weil das wirklich so viel in dieser Silvester, also das war noch vor 0 Uhr, es ist schon so viel passiert, da ich in dem Moment habe ich nicht mehr an mich gedacht, sondern da war auch, wer ist der Nächste, wurde dann immer reingerufen. Dann war da auch so eine Mutter mit ihrem Kind und sie hat ganz dolle geweint. Und der Junge, weil ich wusste nicht, wie doll es um mein Auge jetzt steht. Ich war sehr optimistisch, das wird schon. Ich hatte auch meine Mutter und meine Geschwister alle, ich hatte noch niemandem Bescheid gesagt und wollte auch, dass niemand Bescheid weiß. Dann habe ich die vorgeschickt, habe gesagt, die Mutter soll mit dem Jungen reingehen. Und dann irgendwann kam ich rein. Ich hatte einen Assistenzarzt gekriegt, der am offenen Auge ohne Betäubung begangen hat, mit einem Skalpell Magnesiumreststücke aus meinem Auge rauszuschneiden. Das vor mir direkt, ich sehe noch diese Klinge, die ich wirklich angeguckt habe, wo ich mir wirklich in dem Moment dachte, schaffe ich das jetzt? Und ja, dann haben die ersten Teile rausgeschnitten und dann wurde ich wieder zum Warten hingeschickt. Und dann kam irgendwann jemand zu mir und hat gesagt, Sie müssen notfalloperiert werden. Haben Sie irgendwie Sachen oder kennen Sie jemanden, der jetzt Ihnen Sachen vorbeibringen muss, kann? Und dann wusste ich, ich muss meine Mutter anrufen. Mhm. Ich hatte aber so Angst, dass sie enttäuscht von mir ist, weil ich mich verletzt habe, obwohl sie mir natürlich mitgegeben hat, ich soll bitte auf mich aufpassen und ich ihr versprochen habe, mir wird nichts passieren.
3: Wie hat sie denn wirklich reagiert dann?
2: Wie eine Mutter halt. Also nach außen hin stark, das habe ich alles erst später mitgekriegt. Also in dem Moment habe ich meine große Schwester angerufen und habe gefragt, ob meine Mutter schon was getrunken hat, weil eben Silvesterabend. Und dann hat sie gesagt, nein. Und dann habe ich gesagt, Jacqueline, ich liege im Krankenhaus. Ihr müsst jetzt ins Krankenhaus kommen, du musst das Mama irgendwie beibringen. Dann hat sie gesagt, du verarschst mich doch, weil ich bin Scherzkeks. Ich bin halt der Lustigste aus der Familie. Und deswegen denken die immer gleich, dass ich die veräppeln möchte. Dann habe ich gesagt, nee, tatsächlich stimmt das diesmal. Was soll ich sagen? Wir müssen jetzt ins MAH kommen. Ich muss notfalloperiert werden mit Vollnarkose, mit allem. Ich habe meine Mutter im Hintergrund nur schreien hören, als meine Schwester es ihr dann erzählt hat. Und dann musste ich auch schon wieder auflegen, weil ich damit... Ich habe gesagt, ich musste auflegen. Ich konnte aber in der Situation nicht damit umgehen, weil ich gespürt habe, was meine Mutter in dem Moment sich ja nur vorstellen kann.
3: Ja, sehr verständlich.
2: Ja.
3: Das war ja dann nicht die einzige Operation, die du hattest. Wie viele hattest du bisher?
2: Also ich hatte tatsächlich zwischen 25 und 30 Operationen in Vollnarkose und ganz viele dazwischen, die ich aber, es sind so viele, die habe ich alle gar nicht mehr mitgezählt, die zum Erhalten meines Auges sind, weil mir relativ früh haben die Leute, die Ärzte gesagt, es gibt keine Chance für mich in mein Auge, dass das erhalten bleibt oder dass ich irgendwann wieder was sehen könnte. Und haben mir angeboten, ich soll es rausnehmen lassen, ein Glasauge oder eine Kappe drüber, dass es einfach schön aussieht, weil man sieht ja, es ist ziemlich rot.
3: Ja.
2: Aber das wollte ich alles nicht. Ich dachte, das wird schon. Ich habe dann auch, bevor die erste Operation war, habe ich gebetet, dass ich, weil ich wurde vorher noch nie operiert. Man hört ja immer nur, man hat die Angst vor der Operation ist so groß bei ganz vielen, das habe ich auch ganz viel gemerkt in der Zeit danach, als ich mit Menschen darüber geredet habe, dass man nicht wieder aufwacht oder dass nach der Operation wird dir gesagt, es wird nichts mehr oder ich selber dann so zusammenbreche durch die Diagnose, dass ich nicht mehr weiter weiß.
3: Hast du in den danach oder in den folgenden Wochen, Monaten, Jahren mal so einen mentalen Tiefpunkt, wo du wirklich dachtest, hier alles nur noch Mist?
2: Ich hatte viele, sehr viele Tiefpunkte in verschiedenen Situationen. Und ich habe auf alle verschieden reagiert, weil es war so viel Hass und so viel Wut in mir. Und
3: worauf warst du wütend?
2: Ich war sehr stark wütend auf mich selber und anfangs habe ich viel gebetet und dachte, Gott hat jetzt mir einfach eine Lektion gegeben, dass ich mich vielleicht irgendwo falsch verhalten hätte. Und dann ging es auch relativ, ich glaube, es waren nach 2 Wochen, habe ich die ganze Zeit, ich habe viel gebetet und es wurde für mich viel gebetet. Und ich habe nur schlechte Nachrichten gekriegt. Mein Auge soll raus, die Operation hat nichts gebracht. Sie werden damit bestimmt die nächsten 10 Jahre beschäftigt sein. Dann gleichzeitig außenstehende Menschen oder auch aus dem Internet viele schlechte Kommentare dazu, die mich runtergemacht haben.
3: Jetzt ist ja eine Besonderheit. Ich weiß, du bist sehr aktiv bei TikTok.
2: Ja.
3: Und du hast tatsächlich in der Nacht, als dieser Unfall passiert ist, ziemlich bald nach dem Unfall hast du einen TikTok hochgeladen. Wie bist du überhaupt auf die Idee gekommen?
2: Alle Freunde um mich herum hatten auf einmal TikTok. Jeder hatte TikTok. Das war so gerade das neueste Ding. Wie als ob Facebook erfunden wurde. Nur halt für die jüngere Version.
3: War Facebook übrigens auch mal.
2: Damals.
3: Ja.
2: Und dann dachte ich, das Einfachste ist, bevor mich jeder fragt, was passiert ist oder wieso ich mich nicht zurückmelde, habe ich ein Video gemacht. Okay. So, ja, mir ist gerade ein Silvester-Feuerwerkskörper ins Auge geflogen. Mein Auge ist verletzt, ich werde jetzt notfalloperiert. Ciao.
3: Haben da Leute darauf reagiert?
2: Da kam, also ich bin aufgewacht nach dieser Operation und hatte 4 Millionen Aufrufe, hatte 300 Anrufe auf dem Handy, 14.000 Nachrichten, WhatsApp war komplett voll, Instagram, alles. Und ich war noch so in der Halbnarkose und ich dachte so, irgendwas träume ich jetzt. Habe das Handy wieder weggelegt, dann irgendwann wache ich auf, ist es immer noch da. Ich dachte so, okay. Dann gehe ich da rauf, meine Mutter ruft mich an, ich nehme das Handy, meine Mutter ruft mich an, Lukas, wie geht's dir? Dies und das. Und meine Schwester im Hintergrund schon gesagt, hast du gesehen, was passiert ist? Ich so, ja, ich merk's. Und dann haben sich viele Leute für meine Geschichte interessiert, die aber zu dem Zeitpunkt noch keine Geschichte war. Es war nur dieses eine Video. Und dann haben die Leute gefragt, ob ich nicht weiter erzählen kann, was passiert ist. Aber in diesem ersten Video war schon viel, viel Hass, was mich auch danach viel begleitet hat, dass ich so sauer geworden bin auf Gott. Und aber auch viel Zuspruch, dass sie Glück wünsche und das ist halb so wild. Und am Anfang dachte ich auch noch, es ist alles halb so wild. Das wird wieder. Und dann haben die mich gefragt, ob ich weiter Videos machen kann. Und dann habe ich gesagt, warum nicht? Ich liege jetzt 2 Wochen im Krankenhaus. Und dann habe ich angefangen zu erzählen von jeder Operation und was ich so mache. Und dann bin ich anfangs nachts, das war immer so ein bisschen heimlich, bin ich im Krankenhaus rumgegeistert und habe jedem ab meiner, ich hatte dann wirklich Tausende an Menschen, die mir zugeguckt haben, also 40.000, 50.000 Leute, die mir in 4-5 Stunden zugeschaut haben, wie ich durchs Krankenhaus geister und dabei so eine, weil ich bin ein sehr fröhlicher Mensch, ich bin immer optimistisch mit allem und die Leute haben alle immer gedacht, dass ich dadurch jetzt sehr, die meisten sinken da ja ein, stecken den Kopf in den Sand und ich habe das einfach angenommen. In dem Moment und ich war einfach glücklich. Ich war also nicht glücklich, aber ich war einfach ich. Ich habe so eine positive Ausstrahlung gehabt, was die Leute fasziniert hat. Und dann habe ich erzählt und anfangs habe ich das nicht verstanden, wie sehr es mich, also es hat mich ziemlich abgelenkt, dass ich mich weniger mit mir selber beschäftigen musste und habe später auch gemerkt, dass es mir sehr geholfen hätte, also hat, als hätte ich es nicht gemacht, weil sonst wäre ich vielleicht...
3: Das war ein Teil von Verarbeitung für dich.
2: Genau, es war ein sehr großer Teil.
3: Was würdest du jetzt sagen nach all der Zeit? Du hast gesagt, du hast auch mit Gott gerungen, warst wütend. Dann aber dieses mit anderen in Kontakt sein, von sich erzählen, hat dir geholfen. Wie ist das heute für dich? Wie siehst du heute Gottes Rolle in dieser ganzen Geschichte mit dem Unfall und 30 OPs?
2: Anfangs war ich, wie sie schon erzählt hatte, eher auf Abstand zu Gott, und weil ich halt so sauer war. Und nebenbei habe ich aber versucht, mich ihm wieder zu nähern. Und meine Schwester hat auch gesagt, das wird alles schon wieder, er hat einen Plan. Und ich habe diesen Plan, ich habe ihn nicht gesehen, aber ich habe ihn gesucht und ich habe ihn versucht zu verstehen und habe mir Sachen ausgemalt, warum, wieso, weshalb. Und dann irgendwann haben sich durch dieses TikTok so viele Geschichten, die Menschen haben angefangen, sich mir zu öffnen, haben mir Sachen erzählt aus ihrem Leben, mit ihren eigenen Unfällen, mit ihren Suizidgedanken, weil ich damit in dem Moment auch viel mit mir selber zu kämpfen hatte, weil ich es in Betracht gezogen habe. Alleine das schon hat mich das sehr beschäftigt, dass ich so ein Vierteljahr, also 3 Monate später, da hatte ich dann die Erkenntnis, weil ich Gott ja, Gott nein, es war immer so dieses, er ist da Und ich bin aufgewachsen, dass es ihn gibt, aber warum hilft er mir nicht und bis jetzt nicht weiter? Dann die guten Zusprüche, aber auch die Kontras dazu. Und dann irgendwann, es war mitten in der Nacht und ich konnte nicht schlafen und dann draußen hat es geregnet, das weiß ich noch. Und dann setze ich mich so auf und dann wurde mir so ganz warm. Und dann habe ich habe es gemerkt, weil ich habe kurz vorher eine sehr traurige Geschichte gehört von jemandem, der sich mir anvertraut hat, der sich selbst das Leben nehmen wollte und meine Videos gesehen hat über Wochen und dadurch, durch meinen Tiefschlag, diese Person sich nicht alleine gefühlt hat und auch dazu ermutigt wurde, weiterzumachen. Also die Person hat mir so geschrieben, dass alleine dadurch, dass ich so positiv mit einem umgehe und einfach weitermache, dass sie selber nicht aufgeben möchte, weil sie dabei an mich denkt, weil es gibt immer jemanden, dem geht es schlechter. Und da habe ich es gemerkt, vielleicht ist genau das meine Aufgabe. Ich bin mit der Nerke angezogen, ich bin rausgegangen. Ich habe versucht zu beten, aber gleichzeitig wollte ich nicht beten, weil ich trotzdem noch, ich hatte so einen Hass in mir, der so mich selber so kontrolliert hatte. Ich hatte jeden von mir abgewandt, meine Familie, die mir nur helfen wollte, die Menschen, die mich geliebt haben. Und dann wurde mir wieder so warm. Mir wurde klar und dann habe ich geschrien. Ich war im Garten auf dem Trampolin und ist das dein Plan für mich? Soll ich den Menschen helfen oder was soll ich machen? Ich kann nicht mehr so weiterleben. Dann hat es geblitzt. Genau in dem Moment. Es war kein Donner, nirgendwo, gar nichts. Es hat einfach geblitzt. Und dann bin ich komplett zusammengebrochen. Ich hatte geweint und da habe ich, vielleicht war das seine Antwort. Und seitdem nehme ich das so mit. Ich versuche den Menschen zu helfen, aber gleichzeitig dadurch viele Menschen in unserer Generation und ich selber auch, wir nehmen nicht so gerne Hilfe an oder sagen, dass wir Hilfe brauchen, weil wir immer versuchen, für uns selber zu kämpfen. Wir helfen gern anderen und ich habe gemerkt, dadurch, dass ich anderen helfen kann, helfe ich mir selber. Dadurch, dass ich rede. Ich rede dann darüber, ich kann Vergleiche ziehen. Das ist dann wie eine Therapiestunde, die nicht erzwungen ist, dass du jetzt zu jemandem hingehst, weil du denkst, du musst mit jemandem reden, aber ein Therapeut, vielleicht haben Therapeuten auch Geschichten, aber Therapeuten können nie sich in die Situation der Person selber reinversetzen, wie jemand, dem dasselbe passiert ist. Ja.
3: Ich finde es krass, wie sich das bei dir entwickelt hat. So aus einem Tiefschlag, wo man plötzlich eine Aufgabe

0: Könige bekommen haben, Weizsäcke machen unter Flüchtlingen. Und da war seine Tank Kontakt hergestellt. Ich sage, natürlich, Pakete, wir packen Außenminister, okay. Das war Dezember 2016. Und bei laufender Kamera sagt er, wir sind da mit Lehrern und mit den Schülern zu den Inseln gefahren, haben Essensausgaben gemacht. Es war eine ganz bewegende Zeit.
1: Während der Ferienzeit?
0: Nee, während des vollen...
1: Sie durften
0: raus. Ich habe 25 Stunden Mathematik unterrichtet. Und das hat mir so viel Kraft gegeben, zusätzlich zu dem anstrengenden Job, den man als Mathelehrer in einer deutschen Schule...
1: Und die Schüler freuten sich natürlich
0: auch. Und die Schüler freuten sich mit. Und auch es war auch für unsere Schule einfach schön. Und zwei Jahre später kam sogar die Bundeskanzlerin, Frau Merkel. Und meine Schüler von damals sagten noch bei laufender Kamera, unser ganzes soziales Engagement, ich habe nämlich auch ein Sozialparlament da gegründet, fing alles an mit Aktion Schuhkarton. Also in den drei Jahren ist Aktion Schuhkarton auf höchste Ebene.
1: Waren Sie eigentlich genau zum richtigen Zeitpunkt am richtigen Ort?
0: Richtig, weil Gott mich dahin geschickt hat. Es war wirklich geführt, so kann ich es heute sehen, genau in den drei Jahren da zu sein. Wir haben Alpha-Kurs gemacht, wir haben Menschen zu Jesus geführt. Lehrer haben sich bekehrt, Schüler haben sich bekehrt. Es war so eine gesegnete Zeit. Nicht nur die Hilfsprojekte, die ja auch da so schön waren, sondern auch eine geistliche, wichtige Zeit, Menschen das Evangelium zu verkünden in dieser Krise. Und da waren Griechen und Deutsche total offen. Das waren meine drei Jahre.
1: Nur hält die Krise ja immer noch an. Aber Sie mussten dann irgendwann wieder aus Athen gehen, oder?
0: Ja, ich habe von vornherein gesagt zu meiner Familie, ich habe ja vier erwachsene Kinder und sechs Enkelkinder. Ich habe zu ihnen versprochen, wir kommen nach drei Jahren wieder. Man wollte uns natürlich länger haben. Ich bin dann 2017 wieder zurückgegangen, weil eine christliche Schule, die Freie Evangelische Schule in Hannover, einen Mathelehrer suchte. Und ich wollte zwar in der christlichen Schule. Und die Verwaltungsleiterin ruft mich an und sagt, kommen Sie bitte mal übermorgen zum Vorstellungsgespräch. Ich sage, ich bin hier in Athen. Und dann habe ich einen so wunderbaren Flug bekommen. Es hat alles geklappt. Ich war zwei Tage im Vorstellungsgespräch. Und die Freie Evangelische Schule sagt, die sind unsere Gebetserhörung. Ich sage, da seid ihr meine Gebetserhörung. Und so bin ich 2017 zur Freien Evangelischen Schule gekommen. Eine Schule, die morgens mit Andachten, die das Evangelium verkündet, in der Grundlage das weitererzählen möchte. Und da war ich an der richtigen Stelle. Und heute bin ich seit zwei Jahren auch stellvertretender Leiter der kooperativen Gesamtschule. Und wir starten jetzt, das ist ganz aktuell, das dritte Mal Aktion Schuhkarton. Denn jetzt kommen die Flüchtlinge aus der Ukraine. Wir haben jetzt schon ukrainische Kinder aufgenommen seit letzter Woche. Und jetzt packen wir jetzt alles in Vorbereitung in der Schule. Und jetzt werden wir in den nächsten Tagen das dritte Mal, was ich nicht für möglich gehalten hatte, bin ich ja schon wieder fünf Jahre aus Griechenland wieder hier. Aber irgendwie verfolgt es mich und irgendwie hat Gott doch immer wieder was vor und möchte diese Aktion Schuhkarton weiter segnen, damit Kindern, die in Not sind, dass ihnen geholfen wird.
1: Das heißt, während der Zeit zwischen Athen und heute, da war mal Pause mit Hilfsprojekten.
0: Kann man nicht ganz, weil wir mit unserer Freien Evangelischen Schule auch Spendengelder, die ich gesammelt habe 2019, 2020. Ich gehe im Juni wieder nach Athen zurück, denn wir unterstützen dort einen Migrantenkindergarten. Und ich bleibe noch verbunden mit diesem Projekt. Und ich bin auch noch erster Vorsitzender von Kids for the Kingdom, von den Amerikanern, von dem ich Ihnen in der ersten Sendung erzählt habe, mit dem bin ich auch noch verbunden. Das heißt, in kleineren Rahmen, wenn Not ist, kann man immer noch mit deutschen Spendengeldern was bewegen. Und es ist gut, einfach dafür offen zu sein, dass man neben seinem Beruf als Lehrer immer wieder noch ein Herz hat und die Möglichkeit hat, Kindern zu helfen.
1: Wie ist das, wenn Sie Lehrer sind und auch ein gläubiger Lehrer sind? Gut, das ist jetzt eine christliche Schule, an der Sie sind, aber das in Athen, das war ja eine deutsche Schule. Wie verbinden Sie das miteinander? Dürfen in Anführungszeichen die Leute wissen, das macht er aus christlicher Berufung. Und was können Sie denen sagen und wie wirkt das auf die Schüler?
0: Man hat mich gefragt, Herr Schulz, wie geht das eigentlich? Sie haben einen vollen Deputat mit 28 Stunden. Wie können Sie die ganzen Projekte hier noch betreuen? Sie sind ja Sozialbeauftragter mit 8 Projekten. Und da habe ich gesagt, das bin ich nicht selber, sondern Gottes Kraft ist in mir. Und ich habe gesagt, ich möchte Gutes tun, weil es in der Bibel so steht. Und das ist Gottes Wege. Und die haben nur gestaunt. Und die haben sich gefreut darüber. Selbst an einer staatlichen deutschen Schule, auch der Schulleiter hat gesagt, Herr Schulz, machen Sie weiter. Wir spüren einfach, da ist eine Kraft in Ihnen und eine Ausstrahlung da. Und ich konnte dadurch sagen, bin nicht ich, sondern Jesus lebt in mir. Und das war einfach authentisch. Und ich konnte da meinen christlichen Glauben durch praktische Tätigkeiten einfach vorleben.
1: Schüler, gerade da in dem Jugendalter, sind ja dann doch eher so in der Situation, ja, komm, hör mal auf mit Glauben und so. Haben Sie da Gespräche oder gute Erinnerungen?
0: Ja, weil ich ja schon so viel erlebt hatte, vor

0: Oh ja, schon auch vor 2014, das waren die Abiturienten, das waren eigentlich junge Männer, 17, 18. Mhm. Ich habe ein soziales Engagement nie wieder erlebt wie in dieser Klasse, die ich 3 Jahre betreut habe. Das war hingegeben. Die haben mir gefolgt und haben gesagt, Herr Schulz, wir möchten mithelfen. Und wie gesagt, einige sind auch da zum christlichen Glauben total offen geworden. Ich habe noch später noch, als einige, waren ja später Studenten hier in Deutschland, habe Briefe von denen zurückbekommen und haben sich bedankt, dass sie sozial mithelfen durften in solchen Projekten, so hautnah, und dass ich durch sie den Glauben zu Jesus gefunden habe. Solche Briefe habe ich zu Hause. Und das erfreut einen ja selber, ja, wenn man nochmal Lob zurückbekommt. Das motiviert. Ne? Ja, und es war eine Zeit, die war wirklich sehr gesegnet. Und ich denke gerne zurück, trotz all diesen Anstrengungen, an diese Zeit in Athen zurück.
1: Das heißt, im Grunde warten Sie darauf, dass wieder was Neues kommt, was sich Ihnen eingibt sozusagen. Aber mit der Ukraine
0: steht vor der Tür.
1: Steht natürlich was
0: die
1: vor der Tür.
0: Die kommen gerade zu Hunderten und zu Tausenden.
1: Wir wissen nicht, wie oft und wann diese Sendung ausgestrahlt wird und wie es dann mit der Ukraine ist. Aber jetzt im Moment ist das natürlich ein Thema. Und es sieht ja so aus, als würde es auch noch länger bleiben. Das heißt, da müssen sich jetzt keine Gedanken machen, was Ihre Aufgabe sein wird in Zukunft.
0: Das wird ein weiteres Projekt werden.
1: Gut, Herr Schulz, Ihnen alles Gute. Vielen Dank, dass Sie bei uns waren, uns davon erzählt haben und bestimmt auch viel Mut gemacht haben, Ähnliches anzupacken.
0: Vielen Dank, dass ich hier sein durfte.
1: Ihnen auch, liebe Zuschauer, Zuschauerinnen, dass Sie heute dabei waren. Vielen Dank dafür. Hoffentlich bis bald, wenn es wieder heißt Bibel TV, das Gespräch. Bis dahin, machen Sie es gut. Tschüss.

0: Der Apfel fällt nicht weit vom Stamm. Ob wir wollen oder nicht, unsere Familie prägt uns. Manche Kindheitserinnerungen sind positiv, andere haben vielleicht Wunden hinterlassen. Und die Frage ist, wie gehen wir damit um? Wie kann man die eigene Geschichte verarbeiten und sich von negativen Mustern lösen? Darüber spreche ich heute mit Martina Schäfer und Dr. Dejan Astajic. Schön, dass du dabei bist. Herzlich willkommen zu Echt und Ehrlich, dem FTH-Talk. Ganz egal, über welches Thema wir hier sprechen, wir sprechen echt und ehrlich drüber. Jetzt sind Sie hier bei mir. Herzlich willkommen, Martina. Herzlich willkommen, Dejan. Schön, dass ihr da seid.
1: Hallo.
2: Hallo. Vielen Dank für die Einladung.
0: Gerne. Dejan, deine Kindheit war von Unsicherheiten und auch von schwierigen Beziehungen zu deinen Eltern geprägt. Nimm uns da mal so ein bisschen mit hinein. Wie hast du das als Kind erlebt?
1: Klar, gerne. Also ich wurde in Jugoslawien geboren. Das Land gibt es jetzt nicht mehr. Mein Vater war hat für eine Bank gearbeitet, war viel unterwegs und meine Mutter war zu Hause mit uns Kindern für einige Zeit. Leider war mein Vater ein aggressiver Alkoholiker, also wenn er zu Hause war, mussten wir uns verstecken, rennen, uns in unser Zimmer einschließen, weil man wusste nie, was passieren könnte an dem Abend.
0: Also ganz unberechenbar.
1: Ja, sehr berechenbar im Sinne von irgendwas Schlimmes wird passieren. Und meine Mutter hat dann eine psychische Störung entwickelt und neigt zum Narzissmus und Manipulation. Und ich war der Jüngste in der Familie und irgendwie habe ich immer alles mitbekommen. Und es war eine echt schwierige, herausfordernde Zeit, auch mit den vielen Umzügen. Dann sind wir nach Slowenien umgezogen, dann nach Deutschland mit 13 Jahren und so. Hm. Ich war immer irgendwie der Ausländer oder der Außenseiter und konnte ab nirgendwo irgendwie reingepasst. Hm. Und ich war so ein sensibles Kind und diese Sachen haben mir echt wehgetan. Hm. Bis zu so einem Punkt, wo ich komplett nicht verstanden habe, wie die Welt funktioniert, ob ich überhaupt lebe oder ob alles ein Traum ist. Und ich hatte große emotionale Wunden zu dieser Zeit. Ja.
0: Und wie bist du als Kind damit umgegangen? Also ich stelle mir das ganz schlimm vor, wenn man sich vor seinem eigenen Vater verstecken muss. Ja. Hattest du da irgendwelche Strategien, irgendwas, was dir geholfen hat?
1: Ja, es hört sich ein bisschen komisch an, aber als ich schon ganz, ganz klein, 2, 3 Jahre alt war, habe ich so eine Gottesvorstellung entwickelt, wo ich angefangen habe, mit diesem Gott meines Verstandes zu reden. Ich kannte den Gott der Bibel nicht. Ich wusste nur, dass es irgendeinen Gott geben muss und ich habe einfach angefangen, mit dem zu reden. Und bei so Partys haben meine Eltern mich so reingerufen und haben gesagt, hey Dejan, zeig dir mal, wie du mit Gott redest. Dann habe ich so meine Hand aufs Ohr gelegt und habe gesagt, okay, Gott sagt jetzt gerade, und dann habe ich es wiederholt und so. Hört sich vielleicht kindlich an, aber es war für mich so real wie dieser Stuhl. Hm. Ich habe ständig irgendwie verlassene Orte gesucht oder Natur oder einen Fluss oder irgendwie so. Und dann habe ich aber mit Gott geredet. Ich habe das Gefühl gehabt, er versteht mich. Er ist der Einzige, der mich nicht im Stich lassen will, bei dem ich angenommen bin, und er war mein Freund. Mhm. Aber die Adresse kannte ich nicht, ich kannte seinen Namen nicht, wusste nicht, wer er ist. Aber irgendwie hat dieser Gottesbezug mir sehr viel Kraft, sehr viel Mut geschenkt und hat mich wirklich durch diese Zeit durchgetragen.
0: Danke fürs Teilen.
1: Stimmt.
0: Martina, du bist psychologische Beraterin und du arbeitest täglich eigentlich mit Menschen zusammen, die von familiären Prägungen, von Kindheitsmustern herausgefordert sind oder damit kämpfen. Warum hat denn unsere Herkunftsfamilie so einen Einfluss auf unser Erwachsenenleben?
2: Ja, wie wir es gerade ja bei Dejan schon gehört haben, Kinder kommen auf die Welt und sind ja erstmal bindungsoffen. Das heißt, sie sind angewiesen darauf, dass sie Eltern, dass sie Pflegepersonen haben, die ihnen helfen, einfach in der Spannung, in die sie hineingestellt werden, zwischen den Bedürfnissen, die sie haben, dass sie erfüllt werden, und zwischen den Grenzen, in denen sie aufwachsen, dass da jemand ist, der sie liebevoll begleitet, der einfach eine Resonanz gibt, der ihnen hilft, mit den ganzen Sachen zurechtzukommen und der eine sichere Bindung hat, in der sicheren Bindung, in der sie erleben, dass sie versorgt sind, dass sie willkommen sind. Wenn Kinder das nicht haben, wenn sie allein gelassen werden mit diesen ganzen Erlebnissen und Erfahrungen, dann bilden Kinder in sich einfach ein Muster aus, mit dem sie in dieser Welt überleben können. Mhm. Weil irgendwie müssen sie ja überleben, weil sie angewiesen sind auf die Eltern. Und dann bilden sie einfach Muster aus, mit denen sie überleben und passen sich an oder rebellieren oder schauen einfach, wie sie in der Situation zurechtkommen.
0: Mhm. Und gibt es da so einheitliche Muster, sage ich mal, die Menschen, die eine schwierige Kindheit haben, dann entwickeln, oder ist es ganz individuell?
2: Es ist ganz individuell. Also wenn man mal in Familien guckt oder auch in die eigene Familie guckt und unterhält sich mit seinen Geschwistern, dann kann jeder, obwohl die gleichen Eltern da, also die gleichen Eltern erlebt wurden, erzählt jeder seine ganz eigene Geschichte und hat auch seine eigenen Muster entwickelt. Von daher finde ich, ist das was sehr Subjektives. Was man schon sagen kann, ist, dass die Themen, die damit verknüpft sind, immer etwas mit meinem Selbstsein zu tun haben. Wie erlebe ich mich selber, mit meiner Erwartung, die ich in Beziehungen habe oder nicht mehr habe, je nachdem, was ich erlebt habe.

0: setze ich mich jetzt 2 Jahre hier hin. Gott, das ist dein Ding, du hast es gesagt, dann mache ich die Lösung.
1: Ja.
0: Wie hast du das jeden Tag ins Leben hinein buchstabiert? Was ist dein Tun und was ist dein Stillhalten?
1: Das ist eine gute Frage. Mhm. Die kann ich auch, glaube ich, nicht komplett bis zu Ende schon beantworten. Aber so Momente, wo du so verzweifelt bist, dass du denkst, das hier ist alles nicht mehr normal, da kapituliere ich.
0: Mhm.
1: Und dann gibt es so Momente, wo du sagst, okay, weißt du was, das ist gerade deine Wahrnehmung, das ist deine Beurteilung der Situation, das ist gerade, du bist heute gerade der Depressive,
0: mhm.
1: Okay, wir heute nicht. Mhm. Ich werde trotzdem mit den Kindern fahren. Oder wir sind dann alleine, eine Woche bin ich mit den 2, da waren die 10 und 13 nach Lanzarote geflogen.
0: Mhm.
1: Ja, zu sagen, das machen wir jetzt heute trotzdem. Ja. Oder wenn wir ich wollte auf eine Frauenkonferenz fahren, ja, zu sagen, das wirst du jetzt hinkriegen.
0: Mhm.
1: Oder ich organisiere es mir drumherum, dass die Kinder verteilt sind. Also sich nicht dabei aufzugeben. Ne?
0: Ja.
1: Also es ist so wichtig, im Gespräch zu bleiben, als ist es so wichtig, rauszugehen. Es ist so wichtig, im Gespräch mit Gott zu bleiben. Es ist so wichtig, dass man enge Vertraute hat. Weil wenn du dich in dem Augenblick auch aufgibst und alles sich nur noch um diese Person fokussiert, mhm. was ja vermeintlich erstmal auch so am besten wäre, weil man denkt, dann wird er auch am schnellsten wieder gesund. Das in keinem Falle. Und einen Satz, den ich gelernt habe im Nachgang, den man auch nie sagen sollte, reiß dich mal zusammen.
0: Hm.
1: Und es war so schwer, weil ich bin Typ, reiß dich mal zusammen. Mhm. Ja? Ja. Und dann auch wieder diese trotzdem zu sagen, auch wenn der jetzt krank ist und ich will, ich gehe dann trotzdem zu Veranstaltungen oder auf die Bühne, nehme Moderationsgeschichten an, weil es ist deine Erkrankung. Mhm. Wir haben das mitgelitten, wir waren mitkrank, aber du musst irgendwann aus diesem Ding auch wieder aussteigen.
2: Mhm. Und eigentlich finde ich das gerade mega, besser kann ich es nicht zusammenfassen, wie du das gesagt hast. Was stärkt in diesen Situationen? Du hast eine unheimlich schöne Klarheit darüber, auch die Grenzen klar zu setzen
0: mhm.
2: und auch für dich zu sorgen. Und das ist die größte Gefahr, mhm. glaube ich, in dem eigenen Tun, dass du ja das System mhm. aufrechterhältst, selber bei drauf zu gehen.
1: Ja.
2: Und wo ich gerade gedacht habe, ey, wie schön, wenn du gelernt hast, deine mhm. Bedürfnisse auch mit wahrzunehmen und sie sogar umzusetzen. Mhm. Und dazu kommt im letzten Jahr auch noch die Belastung näher. Und du hast das eben auch so erörtert bei euch. Dazu kommt ja auch, dein Leben hat sich auch komplett verändert. Und man hat dich nicht um Erlaubnis gefragt.
1: Nein.
2: Das heißt, für die Angehörigen heißt das ein Stück weit auch in eine Trauer zu kommen,
1: ja.
2: das zu verabschieden, was wir vorher hatten. Und ja, damit muss man auch erstmal einen Raum haben, mhm. Gut für sich darin zu
1: ja.
2: sorgen.
1: Und das ist auch noch nicht zu Ende.
2: Ja.
1: Das ist ein Trauerprozess und das schwappt immer mal wieder so hoch, wo man denkt, das hat man hinter sich gebracht. Das braucht Zeit. Das mhm. braucht Zeit bei mir und auch bei den Kindern. Da gibt es immer wieder Situationen, mhm. die einen hochkommen und die einen triggern. Genau. Und dieses Grenzen setzen, habe ich eben so gedacht, weißt du, vielleicht ist das mein Vorteil gewesen, weil ich so eine Powerfrau bin, wusste ich ganz gut, war es mir irgendwann wichtig, für mich wieder einzustehen und Grenzen zu setzen. Gab anfangs aber auch die Zeit, wo meine Freundinnen so eine Angst um mich hatten, weil sie sagten, du musst auf dich aufpassen. Oder meine Mama, ne, zu sagen. Genau, aber das hat dann irgendwann auch geklappt.
0: Mhm.
1: Ja. Oder besser geklappt.
0: Ja, mhm. Ich denke gerade so, auch wenn Zuschauerinnen hier jetzt zugucken, diese Situation, einen Angehörigen zu haben, der jetzt schwer erkrankt, das haben wahrscheinlich nicht die meisten jetzt so, ne? Aber ich finde diesen Gedanken so schön, zu sagen, sich ein Stück weit gesund auch abzugrenzen mhm. von dem Außen. Und ich habe das auch mal in Bezug zum Beispiel auf Kinder gehört, ne? Wenn die einen schlechten Tag haben, dann geht's mir auch oft so, dann habe ich auch einen schlechten Tag, weil ich so sehr mich mit da hineinfühle und mitfühle. Und dann aber auch noch mal den Schritt zurückzumachen, zu sagen, ich fühle, dass du einen schlechten Tag hast, mhm. aber ich habe keinen schlechten ja. Tag. Und ich kann dich auch viel besser begleiten, wenn ich nicht auch einen schlechten ja. Tag habe, sondern wenn ich in meinem bleibe und dir zur Seite stehe, aber nicht in dein so eintauche mhm. im Sinne von, du bist jetzt ich.
1: Mhm.
0: Ne?
1: Mhm.
0: Und da wurde ich gerade dran erinnert. Vielleicht kann man das so ein bisschen auch auf ja. weitere Situationen noch übertragen.
1: Definitiv.
0: Ne?
1: Geht ja nicht nur in dem Fall darum. Ja.
0: Ja.
2: Und unterschätzt nicht, wie viel es vielleicht doch betrifft.
0: Ja, das stimmt.
2: Weil Depressionen ist heute
0: das
2: auch
0: was Stilles.
2: Etwas,
0: auch, ne?
2: Ja, genau. Was vielleicht manchmal sogar unbenannt bleibt. Und deswegen hoffe ich, dass vielleicht manche, die es betrifft, eine Ahnung bekommen haben. Du hast ja eben so ein bisschen so ein paar Symptome beschrieben.
0: Ja.
2: Vielleicht eine Hilfe ist, sich

0: rechtzeitig zu informieren und rechtzeitig Schritte zu gehen. Und dann hat das auch eine große Heilungschance.
1: Ja, absolut. Das haben wir gemerkt, dass gerade was Männer angeht, das haben viele nicht auf dem Schirm. Mhm. Mhm. Ja.
2: Der Umschlag ist schon da mit der letzten Frage. Ja, es ist schon hier Endspurt. So. Oh. Jetzt müssen wir noch mal hier zusammenfassen.
0: Okay, okay. Jetzt vorbereiten.
2: Genau, gerade hinsetzen. Wenn du aus dem heutigen Gespräch eine kleine Botschaft für alle Frauen formulieren würdest, welche wäre das? Müssen wir gerade sacken lassen. Einmal kurz.
0: Ich glaube, mich hat am meisten wirklich nochmal selber der Satz berührt. Sei still und erkenne, dass ich Gott bin. Ich weiß, dein Vers ist ein bisschen anders. Mhm. Sei still und der Herr wird für dich kämpfen. Aber das sind für mich so ein bisschen ähnliche Verse. Mhm. Und ich habe gedacht, selber immer wieder herausgefordert zu sein, mhm, an den Stellen, wo ich vielleicht am Kämpfen bin, wo ich am Tun bin in meinem Alltag, mal innezuhalten, mhm, und zu sagen, stopp mal, du bist nicht allein. Georgia gibt es jetzt nicht mehr nur allein, sondern immer in der Identität, in dem Doppelpack, dass der Gott an der Seite ist. Ja. Und wie entscheide ich dann? Und wie gehe ich mit Situationen um?
2: Mhm. Schön. Weißt du schon was? Mhm. Nee, ich wusste gerade was. Jetzt habe ich dir so auf den Platz so gehört.
0: Das ist schön.
2: Ach so, doch, mir fällt sie ein. Soll ich dann vor dir machen, ja, einfach? Ich fand das gerade am Ende so schön. Wir haben das ja jetzt nur noch gestriffen, aber dass du sagst, es ist auch ganz viel Positives daraus erwachsen. Mhm. Und damit will ich nicht sagen, ja, aus jedem Mist wird immer auch was Schönes, guck nur genau hin, so, das kann ja auch ein Druck sein. Und trotzdem aber, wie du gesagt hast, ich glaube, wir hätten nie den Mut gehabt, unser Leben so umzusortieren, wenn die äußeren Umstände das nicht für uns definitiv quasi übernommen hätten.
0: Ja, definitiv.
2: Und alles irgendwie wie auf Null gefahren, ja, war und dann jeder auch nochmal neu fragen durfte, was ist meine Rolle, ja, was möchte ich, Bibelschule, ja, Coaching-Ausbildung, ja. Ja. So und eben nicht aus dieser Motivation, ich suche jetzt krampfhaft das Gute darin, genau, mhm, sondern aber trotzdem die Offenheit zu haben und aus jedem Mist, mhm, kann auch, oder auf jedem Misthaufen kann eine Blume wachsen und ich bin einfach, mhm, gespannt auf das, was vielleicht auch, wenn es noch nicht angefangen hat, aber noch kommen kann, mhm, und wofür das vielleicht der Nährboden, mhm, ist. So. Ja. Und das, finde ich, macht so weit.
1: Ja, schön, ja. Berufung ist nicht immer das große Business. Berufung fühlt sich auch manchmal hart an. Mhm. Berufung muss nicht immer schön sein.
2: Ja.
1: Aber Berufung ist immer was, was Jesus so perfekt für dich vorbereitet hat, dass es nur gut werden kann.
2: Mhm. Oh, schöner letzter Satz. Vielen Dank, Becca, dass du uns da so mit hineingenommen hast, auch wenn die Geschichte ja eben noch nicht 20 Jahre her,
1: ja,
2: ist, sondern,
1: ja,
2: euch immer noch beschäftigt. Ja. Das finde ich so wertvoll, dieses Reinschauen dürfen, wenn noch nicht alles fertig, mhm, ist und man noch nicht jede Antwort gefunden hat und nicht alles abgeschlossen hat. Aber das ist natürlich auch ein verletzlicher Moment. Mhm. Danke, dass du dich hier verletzlich gemacht hast.
1: Ich danke dir, dass du mir die Möglichkeit gegeben hast und dass es dir so wichtig war. Also,
2: absolut.
1: Das ist einfach so schön und das ist einfach danke.
2: Ja. Danke, dass du auch nochmal coole, mhm, Perspektiven am Schluss so mitgebracht hast,
1: wertvoll,
2: oder im zweiten Teil, die man, okay, einfach nochmal sich so mit ins Leben, in den Alltag hinein.
0: Ja, es verging so schnell mit euch, die Zeit.
1: Total.
2: Wir haben ja jetzt noch Zeit, wenn es, ja, hier weitergeht. Und schön, dass du dabei gewesen bist. Und ich hoffe, dass für dich auch so ein paar Sätze, Gedanke, kleine Goldnuggets dabei waren, die du mitnehmen kannst in dein Leben, in deinen Alltag und die dir weiterhelfen. Wenn du Gedanken hast, die du mit uns teilen möchtest, das kannst du herzlich gerne machen. Nimm gerne Kontakt zu uns auf. 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Und ansonsten wünsche ich dir, dass du in deinem Leben da strahlen kannst, wo Gott dich hingestellt hat und dass du erlebst, er ist an deiner Seite und er ist der Gott, der mit und für dich kämpft.

Als ich 8 Jahre alt war, ist mein Vater gestorben. Nämlich 2007 ist er zusammen mit 2 türkischen Christen ermordet worden, wegen ihres Glaubens. Und diese Zeit war nicht einfach. Es war eine emotionale Explosion und ich wusste gar nicht, was es wirklich bewirkt. In dieser Zeit von wirklich Leid und sehr viel Schmerzen im Herzen haben sehr viele Leute uns auch unterstützt. In dieser Zeit waren wir irgendwie nicht alleine und sehr viele gläubige Geschwister waren bei uns und haben uns auch in den Kleinigkeiten im Alltag einfach geholfen. Und es war auch so, dass für eine ganz lange Zeit in dieser Anfangsphase, dass sehr viele Leute Briefe geschickt haben und für uns gebetet haben. Und sogar Kinder, die in meinem Alter waren, haben Bilder geschickt und gesagt, dass sie für mich beten und mit Bibelversen geschmückt. Und das hat mich einfach auch sehr, sehr berührt. Eines Tages war ich in meinem Zimmer und hatte gebetet und Gott hat mir einfach gezeigt in diesem Zeit von Leid, dass er so viel in diesem Schmerz dabei war, dass er mich beschützt hat und behütet hat und meine Tränen abgetrocknet hat. In dieser Zeit hat er auch mir gezeigt, wie viele Leute für uns beten und was für eine Armee von Betern hinter mir standen in dieser Zeit, in diesem Kampf des Leidens und dass ich einfach da nicht alleine war. Und da habe ich auch erkannt, was für eine Macht Gebet hat. Und dass wir ein Leib sind und uns einander auch unterstützen. Und das hat mir persönlich sehr geholfen. Und als ich noch jung war, in den ersten 2 Jahren nach dem Tod meines Vaters, habe ich mir immer so gewünscht, so kindlich, dass er doch nicht gestorben sei, dass er doch noch da werde, dass ich vielleicht doch nur träume oder dass er jeden Moment vom Tür hinein spazieren könnte. Jedoch wusste ich tief in mir, dass es eigentlich gar nicht wahr ist. Ich wusste, er ist gestorben, ich werde ihn nie wieder sehen. Und als ich dann es endlich mir klar gemacht habe, hey Miriam, lüg dich selbst nicht an, er wird nicht kommen, er wird nicht hier sein, habe ich dann angefangen zu beten und zu sagen, hey, okay, ich werde ihn im Himmel sehen, aber ich bin erst 10 oder 11 und das dauert vielleicht noch 80 Jahre, bis ich sterbe und zum Himmel komme. Und ich war so, ich weiß, dass du die Macht hast, dass du ihn mir zeigen kannst, in irgendeiner Form, in irgendeiner Weise, dass ich zumindest mich von ihm verabschieden kann, zumindest ihn einmal das letzte Mal umarmen kann. Das ist dann halt nicht passiert und ich wusste, okay, Herr, dein Wille geschehe, du weißt die Bedeutung und wieso. Jedoch Jahre später, 8 Jahre nach dem Tod meines Vaters, war ich dann in Deutschland, in einer neuen Umgebung, neue Kultur. Ich war immer noch nicht so sicher in der Sprache. Ich bin neu in eine Schule gekommen und in eine neue Gemeinde. Und eines Tages war ich bei meiner Gastfamilie zu Hause in meinem Zimmer, ganz alleine. Und ja, ich habe einfach angefangen, alles zu vermissen. Ich habe meine Familie vermisst, die nicht mit mir gewohnt haben. Ich habe meine Freunde, sogar die Luft vermisst von der Türkei. Und dann ist mir aufgefallen, so Herr, zuerst mein Vater und jetzt alles andere und auch meine Familie. Wieso? Also wieso muss ich vermissen? Ich will nicht mehr vermissen. Ich weiß, dass du mich hierher gerufen hast und ich will hier auch für dich dienen und für dich leben. Aber wie soll das funktionieren? Ich vermisse so sehr und das will ich nicht. Und du bist bei mir. Aber ich war so verwickelt in dieser Vermisstheit, in dieser Einsamkeit, dass ich nicht irgendwie da rauskam. Und an dem Abend habe ich auch nochmal gebetet. Einfach erschöpft auch Gott gesagt, Herr, es ist heute nicht vielleicht ein Tag, wo du mir mein Vater das letzte Mal zeigen kannst, wo ich ihn zumindest umarmen kann. Und ja, mit diesem Gebet bin ich dann auch schlafen gegangen. Sehr erschöpft von Weinen und ja, einfach von Beten. Gott ist so gut. Denn an dem Abend ist etwas passiert, dass ich gar nicht wirklich in Worte fassen kann. Ich habe einen Traum gesehen, obwohl ich es gar nicht als Traum bezeichnen will. Es war eher so real, so echt. Ich habe nämlich meinen Vater sehen dürfen und ich durfte ihn umarmen. Ich durfte einfach mit ihm sein und seine Umarmung spüren.
Und das war so ein Geschenk vom Herrn. Auch als ich aufgewacht bin, hatte ich immer noch seine Umarmung gespürt. Und ich war so dankbar. Nach 8 Jahren durfte ich wieder ihn spüren, ihn sehen. Von einem Tag zum anderen hat Gott einfach meine ganze Perspektive geändert. Ich habe nicht mehr vermisst. Ich habe einfach den Segen Gottes gesehen. Da, wo ich war, was Gott mir geschenkt hat. Und plus noch dieses Geschenk dazu, dass ich meinen Vater sehen durfte. Ja, Gott hat einfach alles verändert und mir Stück für Stück gezeigt, was gut ist, welchen Segen er mir gegeben hat. Und dasselbe ist eigentlich auch mit dem Tod meines Vaters passiert. Nämlich seit dem Tod meines Vaters hat er Stück für Stück immer gezeigt, was für einen Segen es gebracht hat, was für Früchte es gebracht hat. Am Anfang hatte ich nur die Perspektive, okay, mein Vater ist tot. Er ist nicht mehr hier, ich vermisse ihn. Aber Stück für Stück hat mir gezeigt, hey, guck mal, durch dieses Leid, durch dieses Schmerzen ist so viel Segen herausgekommen, ist so viele Früchte entstanden. Und durch den Tod meines Vaters sind auch neues Leben gekommen in die Leben von anderen Menschen. Und das hat mich so dazu geleitet, dass ich einfach nur noch Gott danken konnte. Ich habe gedankt, weil er so gut ist und weil er einfach diese größere Perspektive hat. Ja, weil ich ihm einfach auch vertrauen kann. Egal, wenn ich es nicht sehe, wenn ich es nicht verstehe, dass er einfach gut ist. Und mein Vater, obwohl er schon gestorben war, hat er durch ein Lied, den er geschrieben hat, mir in meinem Leben eigentlich sehr viel geholfen. Denn da steht, du bist es würdig, mein Leben zu nehmen. Und das hat jemand geschrieben, der für Jesus gestorben ist. Und nicht nur für ihn gestorben ist, sondern auch für ihn gelebt hat. Und ich habe mich selbst immer wieder gefragt, Herr, okay, ich will mein Leben dir geben. Aber wie kann ich das machen? Weil du bist es würdig und ich will es dir geben. Und diese zwei Aspekte, entweder so wörtlich zu nehmen, okay, bin ich bereit für dich wirklich zu sterben? Und in diesem Aspekt fand ich die Antwort eigentlich gar nicht so schwierig, denn ich wusste, wohin ich gehen würde. Wenn ich sterbe, dann werde ich einfach bei Gottes Herrlichkeit sein, mit ihm sein und die Ewigkeit mit ihm verbringen. Denn Jesus hat den Tod besiegt gehabt und das wäre für mich ein Gewinn. Aber mein Leben zu geben in dem Sinne hier auf Erden, einfach, dass er es gestaltet, dass er es formt und dass er alles macht, war dann schwieriger und ich musste wirklich lernen, Schritt für Schritt jeden Tag ihm zu vertrauen und mein Leben erneut ihm zu geben. In Philipper 1, 21 steht, denn mein Leben ist Christus und Sterben ein Gewinn. Und das verdeutliche ich sehr, sehr klar. Sterben ist ein Gewinn und Leben ist Christus, egal in welcher Form. Und ich habe mir auch vorgenommen, wirklich Gold, Silber und Edelsteine zu sammeln. Sachen, die nicht vergänglich sind, sondern wirklich bleiben für Gottes Reich. In meiner Schwachheit wollte ich, dass er mir die Kraft gibt, jeden Tag neu für ihn zu leben. Wie auch mein Vater dieses Lied geschrieben hat, ein paar Monate vor seinem Tod, er ist würdig, mein Leben zu nehmen. Und das will ich auch machen, das will ich auch tun. Und ich will, dass er wirklich mein Leben hat und in seinen Händen hält. Genauso wie es schon seit Anfang an, seit dem Tod meines Vaters mich immer begleitet hat, will ich es immer wieder weiterhin für mich als Ziel setzen, dass er es würdig ist, mein Leben zu nehmen.

Bist du Gott schon mal persönlich begegnet? Ich habe kürzlich in einem Video dazu aufgerufen, Zeit mit Gott zu verbringen, woraufhin jemand einen ziemlich spöttischen Kommentar geschrieben hat. Zeit mit Gott verbringen? Gibt es dazu Videoaufnahmen? Ja, wie soll das aussehen, Zeit mit Gott zu verbringen? Ist das so ein Yoga- oder Meditationsding? Muss man dazu Drogen konsumieren? Was muss man dafür machen? Wie fühlt sich das an und gibt es Regeln dazu? Auf diese Fragen gebe ich dir in diesem Video Antworten und ich verrate dir, wie ich das in meinem Alltag praktiziere. Deswegen bleib unbedingt dabei. Kürzlich schrieb mir jemand auf den sozialen Medien, ich kenne niemanden, der Gott schon persönlich begegnet ist. Würdest du das auch so sagen? In der Bibel lesen wir von so jemandem, der Gott persönlich begegnet ist. Da steht nämlich Folgendes. Der Herr sprach von Angesicht zu Angesicht mit Mose, so wie Freunde miteinander reden. So wie Freunde miteinander reden. Wow! Der Herr, also Gott, redete mit Mose von Angesicht zu Angesicht. Also die waren sich zugewandt, wie ein Mann mit einem Freund redet. Einige Verse weiter steht dann geschrieben, dass die Haut von Moses Gesicht glänzte, weil er mit ihm geredet hat. Wow, wow! Gott hat den Mose persönlich getroffen und seine Haut, Moses Haut, glänzte. Das war keine Schminke, das war nicht das Resultat von einer Gesichtsmaske oder von einem Wellness-Tag. Nein, das war die Herrlichkeit Gottes, die aus jeder Pore von Mose herausstrahlte. Dieser Bericht hier in der Bibel, der zeigt eins ganz deutlich, Gott ist nicht tot. Er ist nicht eine dieser Götzenstatuen, die aus totem Stein gehauen sind, die zwar Ohren haben, aber nicht hören können, die einen Mund haben, aber nicht reden können, die zwar Augen haben, aber nicht sehen können. Nein, Gott lebt. Und obwohl er König aller Könige ist, obwohl er die ganze Welt geschaffen hat, obwohl die Bibel von ihm sagt, dass er das Wasser der ganzen Welt in seiner hohlen Hand halten kann, obwohl er so groß ist, möchte Gott uns Menschen auf Augenhöhe begegnen. Gott redete mit dem Mose, wie ein Mann mit seinem Freund redet. Wenn wir in der Bibel jedoch weiterlesen, dann sehen wir, Mose war weit und breit der Einzige, der solch eine persönliche Herzensbeziehung zu Gott hatte. Die anderen Menschen aus dem Volk Israel, die hatten das nicht. Der Grund dafür ist einfach und auch tragisch. Die Bibel erzählt uns nämlich, dass die Menschen durch ihre Schuld von Gott getrennt sind. Gott ist absolut heilig und wir Menschen sind das nicht. Und so legte sich wie ein Vorhang zwischen die Menschen und zwischen Gott. Sie kannten Gott, sie ehrten Gott, sie lebten mehr und weniger nach seinen Geboten, aber eine persönliche Beziehung, so wie der Mose, das hatten sie nicht. Es ging ihnen wie meinem Freund auf Facebook, der sagte, ich kenne niemanden, der Gott schon begegnet ist. Und es ging ihnen wie ganz vielen Menschen unserer Zeit. Für sie ist Gott unerreichbar. Er ist eine Theorie. Sie glauben vielleicht an einen Gott, haben aber keine persönliche Beziehung zu ihm. Sie sind ihm noch nie begegnet. Sie wissen nicht, wie sich das anfühlt, wenn wie bei Mose der ganze Körper von ihnen herausleuchtet. Doch dann kam Jesus auf diese Welt und Jesus bezahlte am Kreuz mit seinem Leben für die Schuld von uns Menschen. Jesus hat den Tod auf sich genommen und dadurch diesen Vorhang niedergerissen, der uns von Gott trennte. Und dadurch kann nun jeder, der an Jesus glaubt, frei und ungehindert in Gottes Gegenwart treten. Seit diesem Ereignis vor 2000 Jahren passiert auf unserer Welt etwas Erstaunliches. Jedes Mal, wenn ein Mensch die Vergebung von Jesus für sich in Anspruch nimmt, dann kommt Gott höchstpersönlich und fängt an, in diesem Menschen zu leben. Der Geist Gottes kommt und nimmt Wohnung in dir. Und ich kann dir sagen, ich kenne unzählige Leute, mich eingeschlossen, die Gott schon begegnet sind. Vielmehr noch, die Gott jeden Tag begegnen, weil da eben kein Vorhang mehr ist, weil Gott in ihnen, in mir drin wohnt. So, das beantwortet jetzt die erste Frage. Was muss man tun, damit man Gott persönlich begegnen kann? Man muss sich von Jesus Christus diesen Vorhang niederreißen lassen. Die Bibel sagt, wer mit seinem Mund bekennt, dass Jesus Christus der Herr ist und wer mit seinem Herzen glaubt, dass Gott ihn von den Toten auferweckt hat, der wird gerettet werden. Der wird zu einem Kind Gottes, der bekommt uneingeschränkten Zutritt zu Gott. Nun, da wir ab jetzt jederzeit Audienz beim König aller Könige haben können, kommen wir zur zweiten Frage. Wie sieht das ganz praktisch aus? In der Bibel lesen wir von den unterschiedlichsten Formen,
durch die die Christen Gott begegneten. Sie trafen sich zum Beispiel zu gemeinsamen Gebetszeiten. Einmal löste so eine Gebetszeit sogar ein Erdbeben aus. Sie trafen sich, um gemeinsam zu singen. Jesus begegnete ihnen im Traum durch Engel, durch Visionen. Sie redeten in fremden Sprachen, was sich wie Wellness auf ihre Seele auswirkte. Sie verbrachten auch Zeit alleine mit Gott. Und genau so können auch wir das heute machen. Ich zum Beispiel, ich bin Teil einer lebendigen Kirche. Da treffe ich mich mit anderen Christen, um zu beten und zu singen und um etwas aus der Bibel zu hören. Aber ich versuche auch persönlich, jeden Tag ganz bewusst Zeit mit Gott alleine zu verbringen. Natürlich, Gott lebt in mir. Ich verbringe ja eigentlich 24 Stunden pro Tag Zeit mit ihm. Aber es ist schon nochmal etwas anderes, wenn ich alles, was mich ablenkt, beiseite lege und wenn ich mich einfach komplett auf Gott konzentriere. In den Sommermonaten fahre ich eigentlich fast täglich eine halbe Stunde mit dem Fahrrad ins Büro. Ich fahre immer denselben Weg und ich habe diesen Weg in verschiedene Etappen eingeteilt. Während Etappe 1 sage ich Gott einfach, wie groß und wie gut er ist. Ich nenne das Gottes Größe proklamieren. Wenn ich dann zu Etappe 2 komme, dann danke ich Gott während dieser Etappe einfach für alles Gute, das er in mein Leben gegeben hat. Während Etappe 3 bete ich Gott an. Ich sage ihm, wie sehr ich ihn liebe. Und in Etappe 4 stoße ich dann häufig mein Fahrrad und ich versuche zu hören, was Gott mir sagen möchte. Gott sprach mit Mose wie mit einem guten Freund und das tut er auch mit uns. Etappe 5 nutze ich dann, um Gott um ganz bestimmte Dinge zu bitten. Sachen für mich oder auch für Menschen, die ich kenne oder auch einfach um für sonstige Anliegen zu beten. Aber auch wenn ich nicht mit dem Fahrrad zur Arbeit fahre, dann versuche ich mir solche Zeiten mit Gott rauszunehmen. Ich gehe dann zum Beispiel im Wald oder im Park spazieren, so auf dem Stuhl sitzen zu Hause, das ist nicht so mein Ding. Aber es soll Leute geben, die das so machen. Jeder ganz so, wie er will. Ja, jemand fragte mich, ob man laut beten muss, damit Gott einem hört. Nein, Gott ist der Kenner unserer Herzen. Er kennt jeden deiner Gedanken. Und du kannst auch ohne Worte mit ihm reden. Mir persönlich hilft es jedoch, laut mit Gott zu sprechen. Jetzt ist es jedoch nicht jedermanns Sache, laut betend durch die Straßen oder durch den Stadtpark zu spazieren. Die Leute denken ja dann, du hast einen an der Meise und führst Selbstgespräche oder so. Ich ziehe mir deshalb immer Earpods an, also so Kopfhörer. Und dann sieht es so aus, als wäre ich am Telefonieren. Wenn du mich also mal telefonierend im Stadtpark oder so in der Stadt antriffst, dann habe ich wahrscheinlich gerade Gott